0: Fachkräfteverfahren, die sogenannte Menschenrechtsliste, das Überbrückungsprogramm und das Bundesaufnahmeprogramm eingereist. Darunter sind jeweils Hauptpersonen und ihre Familienangehörigen aus mehreren Aufnahmewegen. Die Bundesregierung verweist bei der Begründung dieser Programme auf humanitäre und völkerrechtliche Gründe, liefert aber nur begrenzte statistische Details zu den aufgenommenen Personen. Aus der Opposition kommt deshalb Kritik an mangelnder parlamentarischer Kontrolle und unvollständiger Erfassung problematischer Fälle. Zusätzliche Brisanz erhält das Thema durch den Hinweis der Bundesregierung, dass in mehr als 150 Fällen Sicherheitsbedenken festgestellt wurden.
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2: In der Nacht lockern die Wolken bei uns nach und nach auf und es bleibt meist trocken. Die Temperaturen gehen auf milde 15 bis 17 Grad zurück. Am Tag zeigt sich dann ein freundlicher Mix aus Sonne und lockeren Wolken. Es wird sommerlich warm bis heiß, mit Höchstwerten zwischen 28 und rund 30 Grad. Dazu weht der Wind zeitweise spürbar. Insgesamt bleibt das Wetter aber ruhig. Am Freitag nimmt die Schauer- und Gewitterneigung in unserer Region wieder deutlich zu. Dabei wird es etwas windiger und nicht mehr ganz so heiß. Der Samstag bringt kühlere Luft mit viel mehr Wolken und einzelnen Schauern. Die Temperaturen gehen dann auf gut 23 bis 24 Grad zurück.
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1: Die Lage im Konflikt zwischen den USA und dem Iran spitzt sich weiter zu. US-Präsident Donald Trump hat dem iranischen Regime in einem Fernsehinterview mit weiteren schweren Militärschlägen gedroht, falls Teheran nicht zu Verhandlungen bereit ist. Er kündigte Angriffe auf Kraftwerke und Brücken an und sagte, die USA würden den Druck Nacht für Nacht erhöhen. Nach seinen Angaben bombardiert die US-Armee bereits in der 4. Nacht in Folge Ziele in Iran und hat die Seeblockade gegen iranische Häfen wieder aktiviert. Der Iran reagierte demnach mit Angriffen auf US-Einrichtungen in Kuwait, Jordanien und Bahrain. Ein früherer Waffenstillstand gilt damit faktisch als gescheitert. Der Streit um den Internationalen Strafgerichtshof weitet sich zu einem neuen Konflikt zwischen Washington und Europa aus. US-Außenminister Marco Rubio hat eine internationale Kampagne gegen den Gerichtshof angekündigt und dabei Sanktionen, Visabeschränkungen und diplomatischen Druck in Aussicht gestellt. Hintergrund sind unter anderem Ermittlungen gegen US-Soldaten sowie Haftbefehle gegen führende israelische Regierungsvertreter. Die US-Regierung will den Gerichtshof damit politisch und wirtschaftlich unter Druck setzen. Die Europäische Union stellt sich dagegen hinter das Gericht und verurteilt Drohungen gegen dessen Mitarbeiter. Damit verschärft sich der Streit über Reichweite und Legitimität internationaler Strafjustiz. An der Grenze zwischen Spanien und Gibraltar ist ein jahrzehntelanges Provisorium zu Ende gegangen. In der Nacht zum Mittwoch traten dort die Regeln des Schengen-Raums in Kraft, sodass Passanten und Fahrzeuge die Grenze erstmals ohne Kontrollen überqueren konnten. Vorausgegangen war ein Abkommen, das in Brüssel rund 6,5 Jahre nach dem Brexit vereinbart wurde. Für viele Pendler und Anwohner bedeutet das eine spürbare Erleichterung im Alltag. Der Regierungschef Gibraltars sprach von einem historischen Moment und erklärte, Europa sei damit zurück. Das Abkommen gilt als wichtiger Schritt zur Entschärfung eines lange umstrittenen Grenzthemas. Neue Zahlen zur Arbeitslosigkeit dürften die Debatte über Einbürgerung und Migration in Deutschland weiter anheizen. Nach einer Sonderauswertung der Bundesagentur für Arbeit sind mehr als 307.000 arbeitslose Menschen deutsche Staatsbürger mit eigener Migrationserfahrung, also später eingebürgerte Zuwanderer. Das entspricht nach diesen Daten jedem 9. Arbeitslosen insgesamt und jedem 6. arbeitslosen Deutschen. Zugleich liegt die Arbeitslosenquote in dieser Gruppe deutlich über dem Schnitt deutscher Staatsbürger ohne Migrationshintergrund. Brisant ist das auch deshalb, weil das Staatsangehörigkeitsrecht grundsätzlich verlangt, dass Einzubürgernde ihren Lebensunterhalt ohne Sozialleistungen sichern können. Kritiker sehen darin ein Signal für politischen Klärungsbedarf bei den bisherigen Regeln und ihrer praktischen Anwendung. Auch die Aufnahmeprogramme für Menschen aus Afghanistan geraten erneut in die politische Diskussion. Nach Angaben der Bundesregierung sind seit August 2021 insgesamt 36.782 Personen über das Ortskräftigungsverfahren

0: der Bundesregierung, dass in mehr als 150 Fällen Sicherheitsbedenken festgestellt wurden.
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2: In der Nacht lockern die Wolken bei uns nach und nach auf und es bleibt meist trocken. Die Temperaturen gehen auf milde 15 bis 17 Grad zurück. Am Tag zeigt sich dann ein freundlicher Mix aus Sonne und lockeren Wolken. Es wird sommerlich warm bis heiß, mit Höchstwerten zwischen 28 und rund 30 Grad. Dazu weht der Wind zeitweise spürbar. Insgesamt bleibt das Wetter aber ruhig. Am Freitag nimmt die Schauer- und Gewitterneigung in unserer Region wieder deutlich zu. Dabei wird es etwas windiger und nicht mehr ganz so heiß. Der Samstag bringt kühlere Luft mit viel mehr Wolken und einzelnen Schauern. Die Temperaturen gehen dann auf gut 23 bis 24 Grad zurück.
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1: Die Lage im Konflikt zwischen den USA und dem Iran spitzt sich weiter zu. US-Präsident Donald Trump hat dem iranischen Regime in einem Fernsehinterview mit weiteren schweren Militärschlägen gedroht, falls Teheran nicht zu Verhandlungen bereit ist. Er kündigte Angriffe auf Kraftwerke und Brücken an und sagte, die USA würden den Druck Nacht für Nacht erhöhen. Nach seinen Angaben bombardiert die US-Armee bereits in der 4. Nacht in Folge Ziele in Iran und hat die Seeblockade gegen iranische Häfen wieder aktiviert. Der Iran reagierte demnach mit Angriffen auf US-Einrichtungen in Kuwait, Jordanien und Bahrain. Ein früherer Waffenstillstand gilt damit faktisch als gescheitert. Der Streit um den Internationalen Strafgerichtshof weitet sich zu einem neuen Konflikt zwischen Washington und Europa aus. US-Außenminister Marco Rubio hat eine internationale Kampagne gegen den Gerichtshof angekündigt und dabei Sanktionen, Visabeschränkungen und diplomatischen Druck in Aussicht gestellt. Hintergrund sind unter anderem Ermittlungen gegen US-Soldaten sowie Haftbefehle gegen führende israelische Regierungsvertreter. Die US-Regierung will den Gerichtshof damit politisch und wirtschaftlich unter Druck setzen. Die Europäische Union stellt sich dagegen hinter das Gericht und verurteilt Drohungen gegen dessen Mitarbeiter. Damit verschärft sich der Streit über Reichweite und Legitimität internationaler Strafjustiz. An der Grenze zwischen Spanien und Gibraltar ist ein jahrzehntelanges Provisorium zu Ende gegangen. In der Nacht zum Mittwoch traten dort die Regeln des Schengen-Raums in Kraft, sodass Passanten und Fahrzeuge die Grenze erstmals ohne Kontrollen überqueren konnten. Vorausgegangen war ein Abkommen, das in Brüssel rund 6,5 Jahre nach dem Brexit vereinbart wurde. Für viele Pendler und Anwohner bedeutet das eine spürbare Erleichterung im Alltag. Der Regierungschef Gibraltars sprach von einem historischen Moment und erklärte, Europa sei damit zurück. Das Abkommen gilt als wichtiger Schritt zur Entschärfung eines lange umstrittenen Grenzthemas. Neue Zahlen zur Arbeitslosigkeit dürften die Debatte über Einbürgerung und Migration in Deutschland weiter anheizen. Nach einer Sonderauswertung der Bundesagentur für Arbeit sind mehr als 307.000 arbeitslose Menschen deutsche Staatsbürger mit eigener Migrationserfahrung, also später eingebürgerte Zuwanderer. Das entspricht nach diesen Daten jedem 9. Arbeitslosen insgesamt und jedem 6. arbeitslosen Deutschen. Zugleich liegt die Arbeitslosenquote in dieser Gruppe deutlich über dem Schnitt deutscher Staatsbürger ohne Migrationshintergrund. Brisant ist das auch deshalb, weil das Staatsangehörigkeitsrecht grundsätzlich verlangt, dass Einzubürgernde ihren Lebensunterhalt ohne Sozialleistungen sichern können. Kritiker sehen darin ein Signal für politischen Klärungsbedarf bei den bisherigen Regeln und ihrer praktischen Anwendung. Auch die Aufnahmeprogramme für Menschen aus Afghanistan geraten erneut in die politische Diskussion. Nach Angaben der Bundesregierung sind seit August 2021 insgesamt 36.782 Personen über das Ortskräfteverfahren, die sogenannte Menschenrechtsliste, das Überbrückungsprogramm und das Bundesaufnahmeprogramm eingereist. Darunter sind jeweils Hauptpersonen und ihre Familienangehörigen aus mehreren Aufnahmewegen. Die Bundesregierung verweist bei der Begründung dieser Programme auf humanitäre und völkerrechtliche Gründe, liefert aber nur begrenzte statistische Details zu den aufgenommenen Personen. Aus der Opposition kommt deshalb Kritik an mangelnder parlamentarischer Kontrolle und unvollständiger Erfassung problematischer Fälle. Zusätzliche Brisanz erhält das Thema durch den Hinweis der

0: und rund 30 Grad. Dazu weht der Wind zeitweise spürbar. Insgesamt bleibt das Wetter aber ruhig. Am Freitag nimmt die Schauer- und Gewitterneigung in unserer Region wieder deutlich zu. Dabei wird es etwas windiger und nicht mehr ganz so heiß. Der Samstag bringt kühlere Luft mit viel mehr Wolken und einzelnen Schauern. Die Temperaturen gehen dann auf gut 23 bis 24 Grad zurück.
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1: Die Lage im Konflikt zwischen den USA und dem Iran spitzt sich weiter zu. US-Präsident Donald Trump hat dem iranischen Regime in einem Fernsehinterview mit weiteren schweren Militärschlägen gedroht, falls Teheran nicht zu Verhandlungen bereit ist. Er kündigte Angriffe auf Kraftwerke und Brücken an und sagte, die USA würden den Druck Nacht für Nacht erhöhen. Nach seinen Angaben bombardiert die US-Armee bereits in der 4. Nacht in Folge Ziele in Iran und hat die Seeblockade gegen iranische Häfen wieder aktiviert. Der Iran reagierte demnach mit Angriffen auf US-Einrichtungen in Kuwait, Jordanien und Bahrain. Ein früherer Waffenstillstand gilt damit faktisch als gescheitert. Der Streit um den Internationalen Strafgerichtshof weitet sich zu einem neuen Konflikt zwischen Washington und Europa aus. US-Außenminister Marco Rubio hat eine internationale Kampagne gegen den Gerichtshof angekündigt und dabei Sanktionen, Visabeschränkungen und diplomatischen Druck in Aussicht gestellt. Hintergrund sind unter anderem Ermittlungen gegen US-Soldaten sowie Haftbefehle gegen führende israelische Regierungsvertreter. Die US-Regierung will den Gerichtshof damit politisch und wirtschaftlich unter Druck setzen. Die Europäische Union stellt sich dagegen hinter das Gericht und verurteilt Drohungen gegen dessen Mitarbeiter. Damit verschärft sich der Streit über Reichweite und Legitimität internationaler Strafjustiz. An der Grenze zwischen Spanien und Gibraltar ist ein jahrzehntelanges Provisorium zu Ende gegangen. In der Nacht zum Mittwoch traten dort die Regeln des Schengen-Raums in Kraft, sodass Passanten und Fahrzeuge die Grenze erstmals ohne Kontrollen überqueren konnten. Vorausgegangen war ein Abkommen, das in Brüssel rund 6,5 Jahre nach dem Brexit vereinbart wurde. Für viele Pendler und Anwohner bedeutet das eine spürbare Erleichterung im Alltag. Der Regierungschef Gibraltars sprach von einem historischen Moment und erklärte, Europa sei damit zurück. Das Abkommen gilt als wichtiger Schritt zur Entschärfung eines lange umstrittenen Grenzthemas. Neue Zahlen zur Arbeitslosigkeit dürften die Debatte über Einbürgerung und Migration in Deutschland weiter anheizen. Nach einer Sonderauswertung der Bundesagentur für Arbeit sind mehr als 307.000 arbeitslose Menschen deutsche Staatsbürger mit eigener Migrationserfahrung, also später eingebürgerte Zuwanderer. Das entspricht nach diesen Daten jedem 9. Arbeitslosen insgesamt und jedem 6. arbeitslosen Deutschen. Zugleich liegt die Arbeitslosenquote in dieser Gruppe deutlich über dem Schnitt deutscher Staatsbürger ohne Migrationshintergrund. Brisant ist das auch deshalb, weil das Staatsangehörigkeitsrecht grundsätzlich verlangt, dass Einzubürgernde ihren Lebensunterhalt ohne Sozialleistungen sichern können. Kritiker sehen darin ein Signal für politischen Klärungsbedarf bei den bisherigen Regeln und ihrer praktischen Anwendung. Auch die Aufnahmeprogramme für Menschen aus Afghanistan geraten erneut in die politische Diskussion. Nach Angaben der Bundesregierung sind seit August 2021 insgesamt 36.782 Personen über das Ortskräfteverfahren, die sogenannte Menschenrechtsliste, das Überbrückungsprogramm und das Bundesaufnahmeprogramm eingereist. Darunter sind jeweils Hauptpersonen und ihre Familienangehörigen aus mehreren Aufnahmewegen. Die Bundesregierung verweist bei der Begründung dieser Programme auf humanitäre und völkerrechtliche Gründe, liefert aber nur begrenzte statistische Details zu den aufgenommenen Personen. Aus der Opposition kommt deshalb Kritik an mangelnder parlamentarischer Kontrolle und unvollständiger Erfassung problematischer Fälle. Zusätzliche Brisanz erhält das Thema durch den Hinweis der Bundesregierung, dass in mehr als 150 Fällen Sicherheitsbedenken festgestellt wurden.
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2: In der Nacht lockern die Wolken bei uns nach und nach auf und es bleibt meist trocken. Die Temperaturen gehen auf milde 15 bis 17 Grad zurück. Am Tag zeigt sich dann ein freundlicher Mix aus Sonne und lockeren Wolken. Es wird sommerlich warm bis heiß mit Höchstwerten zwischen 28

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1: Die Lage im Konflikt zwischen den USA und dem Iran spitzt sich weiter zu. US-Präsident Donald Trump hat dem iranischen Regime in einem Fernsehinterview mit weiteren schweren Militärschlägen gedroht, falls Teheran nicht zu Verhandlungen bereit ist. Er kündigte Angriffe auf Kraftwerke und Brücken an und sagte, die USA würden den Druck Nacht für Nacht erhöhen. Nach seinen Angaben bombardiert die US-Armee bereits in der vierten Nacht in Folge Ziele in Iran und hat die Seeblockade gegen iranische Häfen wieder aktiviert. Der Iran reagierte demnach mit Angriffen auf US-Einrichtungen in Kuwait, Jordanien und Bahrain. Ein früherer Waffenstillstand gilt damit faktisch als gescheitert. Der Streit um den Internationalen Strafgerichtshof weitet sich zu einem neuen Konflikt zwischen Washington und Europa aus. US-Außenminister Marco Rubio hat eine internationale Kampagne gegen den Gerichtshof angekündigt und dabei Sanktionen, Visabeschränkungen und diplomatischen Druck in Aussicht gestellt. Hintergrund sind unter anderem Ermittlungen gegen US-Soldaten sowie Haftbefehle gegen führende israelische Regierungsvertreter. Die US-Regierung will den Gerichtshof damit politisch und wirtschaftlich unter Druck setzen. Die Europäische Union stellt sich dagegen hinter das Gericht und verurteilt Drohungen gegen dessen Mitarbeiter. Damit verschärft sich der Streit über Reichweite und Legitimität internationaler Strafjustiz. An der Grenze zwischen Spanien und Gibraltar ist ein jahrzehntelanges Provisorium zu Ende gegangen. In der Nacht zum Mittwoch traten dort die Regeln des Schengen-Raums in Kraft, sodass Passanten und Fahrzeuge die Grenze erstmals ohne Kontrollen überqueren konnten. Vorausgegangen war ein Abkommen, das in Brüssel rund 6,5 Jahre nach dem Brexit vereinbart wurde. Für viele Pendler und Anwohner bedeutet das eine spürbare Erleichterung im Alltag. Der Regierungschef Gibraltars sprach von einem historischen Moment und erklärte, Europa sei damit zurück. Das Abkommen gilt als wichtiger Schritt zur Entschärfung eines lange umstrittenen Grenzthemas. Neue Zahlen zur Arbeitslosigkeit dürften die Debatte über Einbürgerung und Migration in Deutschland weiter anheizen. Nach einer Sonderauswertung der Bundesagentur für Arbeit sind mehr als 307.000 arbeitslose Menschen deutsche Staatsbürger mit eigener Migrationserfahrung, also später eingebürgerte Zuwanderer. Das entspricht nach diesen Daten jedem 9. Arbeitslosen insgesamt und jedem 6. arbeitslosen Deutschen. Zugleich liegt die Arbeitslosenquote in dieser Gruppe deutlich über dem Schnitt deutscher Staatsbürger ohne Migrationshintergrund. Brisant ist das auch deshalb, weil das Staatsangehörigkeitsrecht grundsätzlich verlangt, dass Einzubürgernde ihren Lebensunterhalt ohne Sozialleistungen sichern können. Kritiker sehen darin ein Signal für politischen Klärungsbedarf bei den bisherigen Regeln und ihrer praktischen Anwendung. Auch die Aufnahmeprogramme für Menschen aus Afghanistan geraten erneut in die politische Diskussion. Nach Angaben der Bundesregierung sind seit August 2021 insgesamt 36.782 Personen über das Ortskräfteverfahren, die sogenannte Menschenrechtsliste, das Überbrückungsprogramm und das Bundesaufnahmeprogramm eingereist. Darunter sind jeweils Hauptpersonen und ihre Familienangehörigen aus mehreren Aufnahmewegen. Die Bundesregierung verweist bei der Begründung dieser Programme auf humanitäre und völkerrechtliche Gründe, liefert aber nur begrenzte statistische Details zu den aufgenommenen Personen. Aus der Opposition kommt deshalb Kritik an mangelnder parlamentarischer Kontrolle und unvollständiger Erfassung problematischer Fälle. Zusätzliche Brisanz erhält das Thema durch den Hinweis der Bundesregierung, dass in mehr als 150 Fällen Sicherheitsbedenken festgestellt wurden.
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2: Der Morgen startet im Radio NWW-Land überwiegend trocken und oft schon freundlich. Örtliche Restwolken lösen sich zügig auf, danach setzt sich mehr und mehr die Sonne durch. Im weiteren Tagesverlauf erwartet uns ein sommerlich warmer bis heißer Tag mit 28 bis rund 30 Grad. Regen ist dabei meist nicht in Sicht. Dazu wird es zeitweise etwas windiger, insgesamt bleibt das Wetter aber angenehm. Am Freitag ziehen im Sendegebiet häufiger Wolken auf und im Tagesverlauf sind wieder Schauer und Gewitter möglich. Am Samstag geht es dann deutlich frischer weiter, bei einem wechselhaften Mix aus Wolken, Sonne und einzelnen Schauern.
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1: Die Lage im Konflikt zwischen den USA und dem Iran spitzt sich weiter zu. US-Präsident Donald Trump hat dem iranischen Regime in einem Fernsehinterview mit weiteren schweren Militärschlägen gedroht, falls Teheran nicht zu Verhandlungen bereit ist. Er kündigte Angriffe auf Kraftwerke und Brücken an und sagte, die USA würden den Druck Nacht für Nacht erhöhen. Nach seinen Angaben bombardiert die US-Armee bereits in der vierten Nacht in Folge Ziele in Iran und hat die Seeblockade gegen iranische Häfen wieder aktiviert. Der Iran reagierte demnach mit Angriffen auf US-Einrichtungen in Kuwait, Jordanien und Bahrain. Ein früherer Waffenstillstand gilt damit faktisch als gescheitert. Der Streit um den Internationalen Strafgerichtshof weitet sich zu einem neuen Konflikt zwischen Washington und Europa aus. US-Außenminister Marco Rubio hat eine internationale Kampagne gegen den Gerichtshof angekündigt und dabei Sanktionen, Visabeschränkungen und diplomatischen Druck in Aussicht gestellt. Hintergrund sind unter anderem Ermittlungen gegen US-Soldaten sowie Haftbefehle gegen führende israelische Regierungsvertreter. Die US-Regierung will den Gerichtshof damit politisch und wirtschaftlich unter Druck setzen. Die Europäische Union stellt sich dagegen hinter das Gericht und verurteilt Drohungen gegen dessen Mitarbeiter. Damit verschärft sich der Streit über Reichweite und Legitimität internationaler Strafjustiz. An der Grenze zwischen Spanien und Gibraltar ist ein jahrzehntelanges Provisorium zu Ende gegangen. In der Nacht zum Mittwoch traten dort die Regeln des Schengen-Raums in Kraft, sodass Passanten und Fahrzeuge die Grenze erstmals ohne Kontrollen überqueren konnten. Vorausgegangen war ein Abkommen, das in Brüssel rund 6,5 Jahre nach dem Brexit vereinbart wurde. Für viele Pendler und Anwohner bedeutet das eine spürbare Erleichterung im Alltag. Der Regierungschef Gibraltars sprach von einem historischen Moment und erklärte, Europa sei damit zurück. Das Abkommen gilt als wichtiger Schritt zur Entschärfung eines lange umstrittenen Grenzthemas. Neue Zahlen zur Arbeitslosigkeit dürften die Debatte über Einbürgerung und Migration in Deutschland weiter anheizen. Nach einer Sonderauswertung der Bundesagentur für Arbeit sind mehr als 307.000 arbeitslose Menschen deutsche Staatsbürger mit eigener Migrationserfahrung, also später eingebürgerte Zuwanderer. Das entspricht nach diesen Daten jedem 9. Arbeitslosen insgesamt und jedem 6. arbeitslosen Deutschen. Zugleich liegt die Arbeitslosenquote in dieser Gruppe deutlich über dem Schnitt deutscher Staatsbürger ohne Migrationshintergrund. Brisant ist das auch deshalb, weil das Staatsangehörigkeitsrecht grundsätzlich verlangt, dass Einzubürgernde ihren Lebensunterhalt ohne Sozialleistungen sichern können. Kritiker sehen darin ein Signal für politischen Klärungsbedarf bei den bisherigen Regeln und ihrer praktischen Anwendung. Auch die Aufnahmeprogramme für Menschen aus Afghanistan geraten erneut in die politische Diskussion. Nach Angaben der Bundesregierung sind seit August 2021 insgesamt 36.782 Personen über das Ortskräfteverfahren, die sogenannte Menschenrechtsliste, das Überbrückungsprogramm und das Bundesaufnahmeprogramm eingereist. Darunter sind jeweils Hauptpersonen und ihre Familienangehörigen aus mehreren Aufnahmewegen. Die Bundesregierung verweist bei der Begründung dieser Programme auf humanitäre und völkerrechtliche Gründe, liefert aber nur begrenzte statistische Details zu den aufgenommenen Personen. Aus der Opposition kommt deshalb Kritik an mangelnder parlamentarischer Kontrolle und unvollständiger Erfassung problematischer Fälle. Zusätzliche Brisanz erhält das Thema durch den Hinweis der Bundesregierung, dass in mehr als 150 Fällen Sicherheitsbedenken festgestellt wurden.
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2: Der Morgen startet im Radio NWW Land überwiegend trocken und oft schon freundlich. Örtliche Restwolken lösen sich zügig auf, danach setzt sich mehr und mehr die Sonne durch. Im weiteren Tagesverlauf erwartet uns ein sommerlich warmer bis heißer Tag mit 28 bis rund 30 Grad. Regen ist dabei meist nicht in Sicht. Dazu wird es zeitweise etwas windiger, insgesamt bleibt das Wetter aber angenehm. Am Freitag ziehen im Sendegebiet häufiger Wolken auf und im Tagesverlauf sind wieder Schauer und Gewitter möglich. Am Samstag geht es dann deutlich frischer weiter, bei einem wechselhaften Mix aus Wolken, Sonne und einzelnen Schauern.
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1: Die Lage im Konflikt zwischen den USA und dem Iran spitzt sich weiter zu. US-Präsident Donald Trump hat dem iranischen Regime in einem Fernsehinterview mit weiteren schweren Militärschlägen gedroht, falls Teheran nicht zu Verhandlungen bereit ist. Er kündigte Angriffe auf Kraftwerke und Brücken an und sagte, die USA würden den Druck Nacht für Nacht erhöhen. Nach seinen Angaben bombardiert die US-Armee bereits in der vierten Nacht in Folge Ziele in Iran und hat die Seeblockade gegen iranische Häfen wieder aktiviert. Der Iran reagierte demnach mit Angriffen auf US-Einrichtungen in Kuwait, Jordanien und Bahrain. Ein früherer Waffenstillstand gilt damit faktisch als gescheitert. Der Streit um den Internationalen Strafgerichtshof weitet sich zu einem neuen Konflikt zwischen Washington und Europa aus. US-Außenminister Marco Rubio hat eine internationale Kampagne gegen den Gerichtshof angekündigt und dabei Sanktionen, Visabeschränkungen und diplomatischen Druck in Aussicht gestellt. Hintergrund sind unter anderem Ermittlungen gegen US-Soldaten sowie Haftbefehle gegen führende israelische Regierungsvertreter. Die US-Regierung will den Gerichtshof damit politisch und wirtschaftlich unter Druck setzen. Die Europäische Union stellt sich dagegen hinter das Gericht und verurteilt Drohungen gegen dessen Mitarbeiter. Damit verschärft sich der Streit über Reichweite und Legitimität internationaler Strafjustiz. An der Grenze zwischen Spanien und Gibraltar ist ein jahrzehntelanges Provisorium zu Ende gegangen. In der Nacht zum Mittwoch traten dort die Regeln des Schengen-Raums in Kraft, sodass Passanten und Fahrzeuge die Grenze erstmals ohne Kontrollen überqueren konnten. Vorausgegangen war ein Abkommen, das in Brüssel rund 6,5 Jahre nach dem Brexit vereinbart wurde. Für viele Pendler und Anwohner bedeutet das eine spürbare Erleichterung im Alltag. Der Regierungschef Gibraltars sprach von einem historischen Moment und erklärte, Europa sei damit zurück. Das Abkommen gilt als wichtiger Schritt zur Entschärfung eines lange umstrittenen Grenzthemas. Neue Zahlen zur Arbeitslosigkeit dürften die Debatte über Einbürgerung und Migration in Deutschland weiter anheizen. Nach einer Sonderauswertung der Bundesagentur für Arbeit sind mehr als 307.000 arbeitslose Menschen deutsche Staatsbürger mit eigener Migrationserfahrung, also später eingebürgerte Zuwanderer. Das entspricht nach diesen Daten jedem 9. Arbeitslosen insgesamt und jedem 6. arbeitslosen Deutschen. Zugleich liegt die Arbeitslosenquote in dieser Gruppe deutlich über dem Schnitt deutscher Staatsbürger ohne Migrationshintergrund. Brisant ist das auch deshalb, weil das Staatsangehörigkeitsrecht grundsätzlich verlangt, dass Einzubürgernde ihren Lebensunterhalt ohne Sozialleistungen sichern können. Kritiker sehen darin ein Signal für politischen Klärungsbedarf bei den bisherigen Regeln und ihrer praktischen Anwendung. Auch die Aufnahmeprogramme für Menschen aus Afghanistan geraten erneut in die politische Diskussion. Nach Angaben der Bundesregierung sind seit August 2021 insgesamt 36.782 Personen über das Ortskräfteverfahren, die sogenannte Menschenrechtsliste, das Überbrückungsprogramm und das Bundesaufnahmeprogramm eingereist. Darunter sind jeweils Hauptpersonen und ihre Familienangehörigen aus mehreren Aufnahmewegen. Die Bundesregierung verweist bei der Begründung dieser Programme auf humanitäre und völkerrechtliche Gründe, liefert aber nur begrenzte statistische Details zu den aufgenommenen Personen. Aus der Opposition kommt deshalb Kritik an mangelnder parlamentarischer Kontrolle und unvollständiger Erfassung problematischer Fälle. Zusätzliche Brisanz erhält das Thema durch den Hinweis der Bundesregierung, dass in mehr als 150 Fällen Sicherheitsbedenken festgestellt wurden.
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2: Der Morgen startet im Radio NWW-Land überwiegend trocken und oft schon freundlich. Örtliche Restwolken lösen sich zügig auf, danach setzt sich mehr und mehr die Sonne durch. Im weiteren Tagesverlauf erwartet uns ein sommerlich warmer bis heißer Tag mit 28 bis rund 30 Grad. Regen ist dabei meist nicht in Sicht. Dazu wird es zeitweise etwas windiger, insgesamt bleibt das Wetter aber angenehm. Am Freitag ziehen im Sendegebiet häufiger Wolken auf und im Tagesverlauf sind wieder Schauer und Gewitter möglich. Am Samstag geht es dann deutlich frischer weiter, bei einem wechselhaften Mix aus Wolken, Sonne und einzelnen Schauern.
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1: Die Lage im Konflikt zwischen den USA und dem Iran spitzt sich weiter zu. US-Präsident Donald Trump hat dem iranischen Regime in einem Fernsehinterview mit weiteren schweren Militärschlägen gedroht, falls Teheran nicht zu Verhandlungen bereit ist. Er kündigte Angriffe auf Kraftwerke und Brücken an und sagte, die USA würden den Druck Nacht für Nacht erhöhen. Nach seinen Angaben bombardiert die US-Armee bereits in der vierten Nacht in Folge Ziele in Iran und hat die Seeblockade gegen iranische Häfen wieder aktiviert. Der Iran reagierte demnach mit Angriffen auf US-Einrichtungen in Kuwait, Jordanien und Bahrain. Ein früherer Waffenstillstand gilt damit faktisch als gescheitert. Der Streit um den Internationalen Strafgerichtshof weitet sich zu einem neuen Konflikt zwischen Washington und Europa aus. US-Außenminister Marco Rubio hat eine internationale Kampagne gegen den Gerichtshof angekündigt und dabei Sanktionen, Visabeschränkungen und diplomatischen Druck in Aussicht gestellt. Hintergrund sind unter anderem Ermittlungen gegen US-Soldaten sowie Haftbefehle gegen führende israelische Regierungsvertreter. Die US-Regierung will den Gerichtshof damit politisch und wirtschaftlich unter Druck setzen. Die Europäische Union stellt sich dagegen hinter das Gericht und verurteilt Drohungen gegen dessen Mitarbeiter. Damit verschärft sich der Streit über Reichweite und Legitimität internationaler Strafjustiz. An der Grenze zwischen Spanien und Gibraltar ist ein jahrzehntelanges Provisorium zu Ende gegangen. In der Nacht zum Mittwoch traten dort die Regeln des Schengen-Raums in Kraft, sodass Passanten und Fahrzeuge die Grenze erstmals ohne Kontrollen überqueren konnten. Vorausgegangen war ein Abkommen, das in Brüssel rund 6,5 Jahre nach dem Brexit vereinbart wurde. Für viele Pendler und Anwohner bedeutet das eine spürbare Erleichterung im Alltag. Der Regierungschef Gibraltars sprach von einem historischen Moment und erklärte, Europa sei damit zurück. Das Abkommen gilt als wichtiger Schritt zur Entschärfung eines lange umstrittenen Grenzthemas. Neue Zahlen zur Arbeitslosigkeit dürften die Debatte über Einbürgerung und Migration in Deutschland weiter anheizen. Nach einer Sonderauswertung der Bundesagentur für Arbeit sind mehr als 307.000 arbeitslose Menschen deutsche Staatsbürger mit eigener Migrationserfahrung, also später eingebürgerte Zuwanderer. Das entspricht nach diesen Daten jedem 9. Arbeitslosen insgesamt und jedem 6. arbeitslosen Deutschen. Zugleich liegt die Arbeitslosenquote in dieser Gruppe deutlich über dem Schnitt deutscher Staatsbürger ohne Migrationshintergrund. Brisant ist das auch deshalb, weil das Staatsangehörigkeitsrecht grundsätzlich verlangt, dass Einzubürgernde ihren Lebensunterhalt ohne Sozialleistungen sichern können. Kritiker sehen darin ein Signal für politischen Klärungsbedarf bei den bisherigen Regeln und ihrer praktischen Anwendung. Auch die Aufnahmeprogramme für Menschen aus Afghanistan geraten erneut in die politische Diskussion. Nach Angaben der Bundesregierung sind seit August 2021 insgesamt 36.782 Personen über das Ortskräfteverfahren, die sogenannte Menschenrechtsliste, das Überbrückungsprogramm und das Bundesaufnahmeprogramm eingereist. Darunter sind jeweils Hauptpersonen und ihre Familienangehörigen aus mehreren Aufnahmewegen. Die Bundesregierung verweist bei der Begründung dieser Programme auf humanitäre und völkerrechtliche Gründe, liefert aber nur begrenzte statistische Details zu den aufgenommenen Personen. Aus der Opposition kommt deshalb Kritik an mangelnder parlamentarischer Kontrolle und unvollständiger Erfassung problematischer Fälle. Zusätzliche Brisanz erhält das Thema durch den Hinweis der Bundesregierung, dass in mehr als 150 Fällen Sicherheitsbedenken festgestellt wurden.
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2: Am Vormittag bleibt es bei uns freundlich mit einem Wechsel aus Sonne und lockeren Wolken. Die Luft erwärmt sich zügig und bis zum Nachmittag steigen die Temperaturen auf sommerliche 28 bis rund 30 Grad. Dazu bleibt es über weite Strecken trocken. Der Wind frischt zeitweise etwas auf, ohne dass das Wetter ungemütlich wird. Erst zum Freitag hin wird die Lage wieder unbeständiger. Dann ziehen häufiger Wolken durch und später sind Schauer und Gewitter möglich. Am Samstag folgt spürbar kühlere Luft mit vielen Wolken, etwas Sonne und einzelnen Regengüssen.
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1: Yes. 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
1: Die Lage im Konflikt zwischen den USA und dem Iran spitzt sich weiter zu. US-Präsident Donald Trump hat dem iranischen Regime in einem Fernsehinterview mit weiteren schweren Militärschlägen gedroht, falls Teheran nicht zu Verhandlungen bereit ist. Er kündigte Angriffe auf Kraftwerke und Brücken an und sagte, die USA würden den Druck Nacht für Nacht erhöhen. Nach seinen Angaben bombardiert die US-Armee bereits in der vierten Nacht in Folge Ziele in Iran und hat die Seeblockade gegen iranische Häfen wieder aktiviert. Der Iran reagierte demnach mit Angriffen auf US-Einrichtungen in Kuwait, Jordanien und Bahrain. Ein früherer Waffenstillstand gilt damit faktisch als gescheitert. Der Streit um den Internationalen Strafgerichtshof weitet sich zu einem neuen Konflikt zwischen Washington und Europa aus. US-Außenminister Marco Rubio hat eine internationale Kampagne gegen den Gerichtshof angekündigt und dabei Sanktionen, Visabeschränkungen und diplomatischen Druck in Aussicht gestellt. Hintergrund sind unter anderem Ermittlungen gegen US-Soldaten sowie Haftbefehle gegen führende israelische Regierungsvertreter. Die US-Regierung will den Gerichtshof damit politisch und wirtschaftlich unter Druck setzen. Die Europäische Union stellt sich dagegen hinter das Gericht und verurteilt Drohungen gegen dessen Mitarbeiter. Damit verschärft sich der Streit über Reichweite und Legitimität internationaler Strafjustiz. An der Grenze zwischen Spanien und Gibraltar ist ein jahrzehntelanges Provisorium zu Ende gegangen. In der Nacht zum Mittwoch traten dort die Regeln des Schengen-Raums in Kraft, sodass Passanten und Fahrzeuge die Grenze erstmals ohne Kontrollen überqueren konnten. Vorausgegangen war ein Abkommen, das in Brüssel rund 6,5 Jahre nach dem Brexit vereinbart wurde. Für viele Pendler und Anwohner bedeutet das eine spürbare Erleichterung im Alltag. Der Regierungschef Gibraltars sprach von einem historischen Moment und erklärte, Europa sei damit zurück. Das Abkommen gilt als wichtiger Schritt zur Entschärfung eines lange umstrittenen Grenzthemas. Neue Zahlen zur Arbeitslosigkeit dürften die Debatte über Einbürgerung und Migration in Deutschland weiter anheizen. Nach einer Sonderauswertung der Bundesagentur für Arbeit sind mehr als 307.000 arbeitslose Menschen deutsche Staatsbürger mit eigener Migrationserfahrung, also später eingebürgerte Zuwanderer. Das entspricht nach diesen Daten jedem 9. Arbeitslosen insgesamt und jedem 6. arbeitslosen Deutschen. Zugleich liegt die Arbeitslosenquote in dieser Gruppe deutlich über dem Schnitt deutscher Staatsbürger ohne Migrationshintergrund. Brisant ist das auch deshalb, weil das Staatsangehörigkeitsrecht grundsätzlich verlangt, dass Einzubürgernde ihren Lebensunterhalt ohne Sozialleistungen sichern können. Kritiker sehen darin ein Signal für politischen Klärungsbedarf bei den bisherigen Regeln und ihrer praktischen Anwendung. Auch die Aufnahmeprogramme für Menschen aus Afghanistan geraten erneut in die politische Diskussion. Nach Angaben der Bundesregierung sind seit August 2021 insgesamt 36.782 Personen über das Ortskräfteverfahren, die sogenannte Menschenrechtsliste, das Überbrückungsprogramm und das Bundesaufnahmeprogramm eingereist. Darunter sind jeweils Hauptpersonen und ihre Familienangehörigen aus mehreren Aufnahmewegen. Die Bundesregierung verweist bei der Begründung dieser Programme auf humanitäre und völkerrechtliche Gründe, liefert aber nur begrenzte statistische Details zu den aufgenommenen Personen. Aus der Opposition kommt deshalb Kritik an mangelnder parlamentarischer Kontrolle und unvollständiger Erfassung problematischer Fälle. Zusätzliche Brisanz erhält das Thema durch den Hinweis der Bundesregierung, dass in mehr als 150 Fällen Sicherheitsbedenken festgestellt wurden.
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2: Am Vormittag bleibt es bei uns freundlich mit einem Wechsel aus Sonne und lockeren Wolken. Die Luft erwärmt sich zügig und bis zum Nachmittag steigen die Temperaturen auf sommerliche 28 bis rund 30 Grad. Dazu bleibt es über weite Strecken trocken. Der Wind frischt zeitweise etwas auf, ohne dass das Wetter ungemütlich wird. Erst zum Freitag hin wird die Lage wieder unbeständiger. Dann ziehen häufiger Wolken durch und später sind Schauer und Gewitter möglich. Am Samstag folgt spürbar kühlere Luft mit vielen Wolken, etwas Sonne und einzelnen Regengüssen.
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1: Am Universitätsklinikum Augsburg hat ein defekter Treibstofftank einen Feuerwehreinsatz ausgelöst. Heute früh wurde bekannt, dass am Dienstagnachmittag mehr als 550 Liter Kerosin ausgetreten sind. Der Treibstoff ist für die Rettungshubschrauber auf dem Dach bestimmt. Nach Angaben der Feuerwehr gelangte das Kerosin aber nicht ins Erdreich, sondern in einen darunterliegenden Auffangbehälter. Die Einsatzkräfte pumpten die Flüssigkeit ab und verhinderten damit einen Umweltschaden. Warum der Tank ausgelaufen ist, ist noch unklar. An der Donau bei Vaihmingen gibt es jetzt besseren Hochwasserschutz und neue Wege für Fische. Die Dämme an der Staustufe wurden erneuert und verstärkt. Außerdem ist ein naturnaher Fischweg entstanden, damit heimische Arten die Anlage wieder passieren können. Am Ufer wurden zusätzliche flache Bereiche als Lebensraum geschaffen. Auch der Zugang zum Donauradweg ist verbessert worden. Nach Angaben von LEW liegen die Investitionen bei fast 6 Millionen Euro. In Dillingen soll die Donaustraße für Radfahrer sicherer werden. Dort sind jetzt neue Schutzstreifen auf die Fahrbahn aufgebracht worden. Die Markierungen sind rund 1,25 Meter breit und sollen Autofahrern den nötigen Abstand beim Überholen deutlicher machen. Der Umwelt- und Verkehrsausschuss hatte dem Projekt schon Ende 2024 zugestimmt. Mehrere Baustellen hatten die Umsetzung aber immer wieder verzögert. Die Stadt hofft nun auf mehr Sicherheit für Radler in diesem Bereich. In Augsburg und im Landkreis läuft seit dem frühen Morgen eine größere Drogenrazzia. Nach Angaben der Polizei werden mehrere Wohnungen und Häuser durchsucht. Betroffen sind sowohl die Innenstadt als auch Standorte im Umland. Die Ermittlungen laufen demnach schon seit Monaten. Über Festnahmen war am Morgen zunächst noch nichts bekannt. Weitere Einzelheiten will die Polizei erst nach dem Einsatz mitteilen. Im Augsburger Land soll weniger Obst ungenutzt an Bäumen hängen bleiben. Dafür startet jetzt die Aktion Gelbes Band. Besitzer können ihre Obstbäume und Sträucher markieren und damit das Abernten für den Eigenbedarf erlauben. Das Landratsamt will so Lebensmittelverschwendung vermeiden und mehr reifes Obst nutzbar machen. Voraussetzung ist, dass mögliche Gefahren wie Astbruch oder Stolperstellen ausgeschlossen sind. Außerdem empfiehlt die Behörde, vor einer Teilnahme den eigenen Versicherungsschutz zu prüfen.
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1: Hallo.
2: Hallo.
1: Heute haben wir Freitag und wir haben trotzdem Fleisch, gell?
2: Ja, ist ja auch Grillwochenende.
1: Erstens das und zweitens mal muss man ja das, was wir heute sagen, nicht heute kochen, gell?
2: Das kommt noch dazu. Und selbst wenn man es tut, wie gesagt, eine schöne Grillparty am Freitagabend, dagegen kann keiner was haben.
1: Genau.
2: Reimt sich ja fast.
1: Und der, der heute kein Fleisch essen will, dann soll er es lassen.
2: Ja, wir haben ja gestern ein vegetarisches Grillrezept gehabt, soll er tauschen. Das ist gar kein Thema.
1: So schaut's aus.
2: Rinderhüftsteaks, da gibt es natürlich viele, sage ich mal, Zungen, die da mitreden wollen, ne? In Sachen Steak. Da gibt es ja jeder ist gefühlt irgendwie am Grill der Steak-Experte, habe ich das Gefühl. Also wenn ich irgendwie so den Leuten zuhöre, denke ich mir, okay, jeder weiß, wie man das perfekte Steak zubereitet. Mhm. Aber ich glaube, letzten Endes ist es sowieso im Sinne desjenigen, der es dann verkonsumiert, der es dann isst, wie es einem schmeckt, oder?
1: Ja, so schaut's aus. Kräuterbutter haben wir dazu und ein gegrillter Mais.
2: Genau, gegrillter Mais ist ja auch so ein Klassiker vom Barbecue.
1: Mhm.
2: Allerdings ist natürlich die Frage, kann man jetzt den Mais vielleicht so rösten, irgendwie fertig kaufen oder muss man unbedingt einen Kolben nehmen? Weil mit dem Kolben, ich persönlich finde, das ist eine ziemliche Fummelei. Ja, aber auch vom Grill mag das gehen.
1: Also, ja, man kann den doch am Kolben lassen und dann
2: abbeißen. Ja, das kann man
1: auch. So macht man doch das beim gegrillten Mais.
2: Das kann man auch, ja, sofern man nicht ganz etipetiert ist.
1: Nee, aber wenn man Maiskolben grillt, dann
2: stimmt,
1: bleibt doch das dran.
2: Stimmt eigentlich
1: man doch
2: schon.
1: Das so.
2: Nun ja, auf jeden Fall ist das wieder mal ein typischer Grillabend, so ganz rustikal. Ne?
1: Ja.
2: Ja.
1: Passt auch wieder Baguette dazu und schöner Salat.
2: Genau.
1: Ne? Alles Mögliche.
2: Und wir wünschen euch damit ein schönes Grillwochenende.
1: Jawohl, von mir auch und bis Montag.
2: Tschüss.
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1: Die Lage im Konflikt zwischen den USA und dem Iran spitzt sich weiter zu. US-Präsident Donald Trump hat dem iranischen Regime in einem Fernsehinterview mit weiteren schweren Militärschlägen gedroht, falls Teheran nicht zu Verhandlungen bereit ist. Er kündigte Angriffe auf Kraftwerke und Brücken an und sagte, die USA würden den Druck Nacht für Nacht erhöhen. Nach seinen Angaben bombardiert die US-Armee bereits in der vierten Nacht in Folge Ziele in Iran und hat die Seeblockade gegen iranische Häfen wieder aktiviert. Der Iran reagierte demnach mit Angriffen auf US-Einrichtungen in Kuwait, Jordanien und Bahrain. Ein früherer Waffenstillstand gilt damit faktisch als gescheitert. Der Streit um den Internationalen Strafgerichtshof weitet sich zu einem neuen Konflikt zwischen Washington und Europa aus. US-Außenminister Marco Rubio hat eine internationale Kampagne gegen den Gerichtshof angekündigt und dabei Sanktionen, Visabeschränkungen und diplomatischen Druck in Aussicht gestellt. Hintergrund sind unter anderem Ermittlungen gegen US-Soldaten sowie Haftbefehle gegen führende israelische Regierungsvertreter. Die US-Regierung will den Gerichtshof damit politisch und wirtschaftlich unter Druck setzen. Die Europäische Union stellt sich dagegen hinter das Gericht und verurteilt Drohungen gegen dessen Mitarbeiter. Damit verschärft sich der Streit über Reichweite und Legitimität internationaler Strafjustiz. An der Grenze zwischen Spanien und Gibraltar ist ein jahrzehntelanges Provisorium zu Ende gegangen. In der Nacht zum Mittwoch traten dort die Regeln des Schengen-Raums in Kraft, sodass Passanten und Fahrzeuge die Grenze erstmals ohne Kontrollen überqueren konnten. Vorausgegangen war ein Abkommen, das in Brüssel rund 6,5 Jahre nach dem Brexit vereinbart wurde. Für viele Pendler und Anwohner bedeutet das eine spürbare Erleichterung im Alltag. Der Regierungschef Gibraltars sprach von einem historischen Moment und erklärte, Europa sei damit zurück. Das Abkommen gilt als wichtiger Schritt zur Entschärfung eines lange umstrittenen Grenzthemas. Neue Zahlen zur Arbeitslosigkeit dürften die Debatte über Einbürgerung und Migration in Deutschland weiter anheizen. Nach einer Sonderauswertung der Bundesagentur für Arbeit sind mehr als 307.000 arbeitslose Menschen deutsche Staatsbürger mit eigener Migrationserfahrung, also später eingebürgerte Zuwanderer. Das entspricht nach diesen Daten jedem 9. Arbeitslosen insgesamt und jedem 6. arbeitslosen Deutschen. Zugleich liegt die Arbeitslosenquote in dieser Gruppe deutlich über dem Schnitt deutscher Staatsbürger ohne Migrationshintergrund. Brisant ist das auch deshalb, weil das Staatsangehörigkeitsrecht grundsätzlich verlangt, dass Einzubürgernde ihren Lebensunterhalt ohne Sozialleistungen sichern können. Kritiker sehen darin ein Signal für politischen Klärungsbedarf bei den bisherigen Regeln und ihrer praktischen Anwendung. Auch die Aufnahmeprogramme für Menschen aus Afghanistan geraten erneut in die politische Diskussion. Nach Angaben der Bundesregierung sind seit August 2021 insgesamt 36.782 Personen über das Ortskräfteverfahren, die sogenannte Menschenrechtsliste, das Überbrückungsprogramm und das Bundesaufnahmeprogramm eingereist. Darunter sind jeweils Hauptpersonen und ihre Familienangehörigen aus mehreren Aufnahmewegen. Die Bundesregierung verweist bei der Begründung dieser Programme auf humanitäre und völkerrechtliche Gründe, liefert aber nur begrenzte statistische Details zu den aufgenommenen Personen. Aus der Opposition kommt deshalb Kritik an mangelnder parlamentarischer Kontrolle und unvollständiger Erfassung problematischer Fälle. Zusätzliche Brisanz erhält das Thema durch den Hinweis der Bundesregierung, dass in mehr als 150 Fällen Sicherheitsbedenken festgestellt wurden.
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2: Am Vormittag bleibt es bei uns freundlich mit einem Wechsel aus Sonne und lockeren Wolken. Die Luft erwärmt sich zügig und bis zum Nachmittag steigen die Temperaturen auf sommerliche 28 bis rund 30 Grad. Dazu bleibt es über weite Strecken trocken. Der Wind frischt zeitweise etwas auf, ohne dass das Wetter ungemütlich wird. Erst zum Freitag hin wird die Lage wieder unbeständiger. Dann ziehen häufiger Wolken durch und später sind Schauer und Gewitter möglich. Am Samstag folgt spürbar kühlere Luft mit vielen Wolken, etwas Sonne und einzelnen Regengüssen.
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1: Die Lage im Konflikt zwischen den USA und dem Iran spitzt sich weiter zu. US-Präsident Donald Trump hat dem iranischen Regime in einem Fernsehinterview mit weiteren schweren Militärschlägen gedroht, falls Teheran nicht zu Verhandlungen bereit ist. Er kündigte Angriffe auf Kraftwerke und Brücken an und sagte, die USA würden den Druck Nacht für Nacht erhöhen. Nach seinen Angaben bombardiert die US-Armee bereits in der vierten Nacht in Folge Ziele in Iran und hat die Seeblockade gegen iranische Häfen wieder aktiviert. Der Iran reagierte demnach mit Angriffen auf US-Einrichtungen in Kuwait, Jordanien und Bahrain. Ein früherer Waffenstillstand gilt damit faktisch als gescheitert. Der Streit um den Internationalen Strafgerichtshof weitet sich zu einem neuen Konflikt zwischen Washington und Europa aus. US-Außenminister Marco Rubio hat eine internationale Kampagne gegen den Gerichtshof angekündigt und dabei Sanktionen, Visabeschränkungen und diplomatischen Druck in Aussicht gestellt. Hintergrund sind unter anderem Ermittlungen gegen US-Soldaten sowie Haftbefehle gegen führende israelische Regierungsvertreter. Die US-Regierung will den Gerichtshof damit politisch und wirtschaftlich unter Druck setzen. Die Europäische Union stellt sich dagegen hinter das Gericht und verurteilt Drohungen gegen dessen Mitarbeiter. Damit verschärft sich der Streit über Reichweite und Legitimität internationaler Strafjustiz. An der Grenze zwischen Spanien und Gibraltar ist ein jahrzehntelanges Provisorium zu Ende gegangen. In der Nacht zum Mittwoch traten dort die Regeln des Schengen-Raums in Kraft, sodass Passanten und Fahrzeuge die Grenze erstmals ohne Kontrollen überqueren konnten. Vorausgegangen war ein Abkommen, das in Brüssel rund 6,5 Jahre nach dem Brexit vereinbart wurde. Für viele Pendler und Anwohner bedeutet das eine spürbare Erleichterung im Alltag. Der Regierungschef Gibraltars sprach von einem historischen Moment und erklärte, Europa sei damit zurück. Das Abkommen gilt als wichtiger Schritt zur Entschärfung eines lange umstrittenen Grenzthemas. Neue Zahlen zur Arbeitslosigkeit dürften die Debatte über Einbürgerung und Migration in Deutschland weiter anheizen. Nach einer Sonderauswertung der Bundesagentur für Arbeit sind mehr als 307.000 arbeitslose Menschen deutsche Staatsbürger mit eigener Migrationserfahrung, also später eingebürgerte Zuwanderer. Das entspricht nach diesen Daten jedem 9. Arbeitslosen insgesamt und jedem 6. arbeitslosen Deutschen. Zugleich liegt die Arbeitslosenquote in dieser Gruppe deutlich über dem Schnitt deutscher Staatsbürger ohne Migrationshintergrund. Brisant ist das auch deshalb, weil das Staatsangehörigkeitsrecht grundsätzlich verlangt, dass Einzubürgernde ihren Lebensunterhalt ohne Sozialleistungen sichern können. Kritiker sehen darin ein Signal für politischen Klärungsbedarf bei den bisherigen Regeln und ihrer praktischen Anwendung. Auch die Aufnahmeprogramme für Menschen aus Afghanistan geraten erneut in die politische Diskussion. Nach Angaben der Bundesregierung sind seit August 2021 insgesamt 36.782 Personen über das Ortskräfteverfahren, die sogenannte Menschenrechtsliste, das Überbrückungsprogramm und das Bundesaufnahmeprogramm eingereist. Darunter sind jeweils Hauptpersonen und ihre Familienangehörigen aus mehreren Aufnahmewegen. Die Bundesregierung verweist bei der Begründung dieser Programme auf humanitäre und völkerrechtliche Gründe, liefert aber nur begrenzte statistische Details zu den aufgenommenen Personen. Aus der Opposition kommt deshalb Kritik an mangelnder parlamentarischer Kontrolle und unvollständiger Erfassung problematischer Fälle. Zusätzliche Brisanz erhält das Thema durch den Hinweis der Bundesregierung, dass in mehr als 150 Fällen Sicherheitsbedenken festgestellt wurden.
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2: Zur Mittagszeit zeigt sich das Wetter in unserer Region meist freundlich und warm. Sonne und ein paar lockere Wolken wechseln sich ab und bis zum Nachmittag klettern die Temperaturen auf 28 bis rund 30 Grad. Dazu bleibt es in weiten Teilen des Sendegebiets trocken. Der Wind lebt zeitweise etwas auf, insgesamt ist es aber ein recht angenehmer Sommertag. Am Freitag wird das Wetter dann wechselhafter, mit mehr Wolken und wieder steigender Schauer- und Gewittergefahr. Der Samstag fällt anschließend kühler aus, mit Höchstwerten nur noch um 23 bis 24 Grad und einzelnen Schauern.
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1: An der Donau bei Faimingen gibt es jetzt besseren Hochwasserschutz und neue Wege für Fische. Die Dämme an der Staustufe wurden erneuert und verstärkt. Außerdem ist ein naturnaher Fischweg entstanden, damit heimische Arten die Anlage wieder passieren können. Am Ufer wurden zusätzliche flache Bereiche als Lebensraum geschaffen. Auch der Zugang zum Donauradweg ist verbessert worden. Nach Angaben von LEW liegen die Investitionen bei fast 6 Millionen Euro. In Dillingen soll die Donaustraße für Radfahrer sicherer werden. Dort sind jetzt neue Schutzstreifen auf die Fahrbahn aufgebracht worden. Die Markierungen sind rund 1,25 Meter breit und sollen Autofahrern den nötigen Abstand beim Überholen deutlicher machen. Der Umwelt- und Verkehrsausschuss hatte dem Projekt schon Ende 2024 zugestimmt. Mehrere Baustellen hatten die Umsetzung aber immer wieder verzögert. Die Stadt hofft nun auf mehr Sicherheit für Radler in diesem Bereich. Im Augsburger Land soll weniger Obst ungenutzt an Bäumen hängen bleiben. Dafür startet jetzt die Aktion Gelbes Band. Besitzer können ihre Obstbäume und Sträucher markieren und damit das Abernten für den Eigenbedarf erlauben. Das Landratsamt will so Lebensmittelverschwendung vermeiden und mehr reifes Obst nutzbar machen. Voraussetzung ist, dass mögliche Gefahren wie Astbruch oder Stolperstellen ausgeschlossen sind. Außerdem empfiehlt die Behörde, vor einer Teilnahme den eigenen Versicherungsschutz zu prüfen. In Augsburg und im Landkreis läuft seit dem frühen Morgen eine größere Drogenrazzia. Nach Angaben der Polizei werden mehrere Wohnungen und Häuser durchsucht. Betroffen sind sowohl die Innenstadt als auch Standorte im Umland. Die Ermittlungen laufen demnach schon seit Monaten. Über Festnahmen war am Morgen zunächst noch nichts bekannt. Weitere Einzelheiten will die Polizei erst nach dem Einsatz mitteilen. Am Universitätsklinikum Augsburg hat ein defekter Treibstofftank einen Feuerwehreinsatz ausgelöst. Heute früh wurde bekannt, dass am Dienstagnachmittag mehr als 550 Liter Kerosin ausgetreten sind. Der Treibstoff ist für die Rettungshubschrauber auf dem Dach bestimmt. Nach Angaben der Feuerwehr gelangte das Kerosin aber nicht ins Erdreich, sondern in einen darunterliegenden Auffangbehälter. Die Einsatzkräfte pumpten die Flüssigkeit ab und verhinderten damit einen Umweltschaden. Warum der Tank ausgelaufen ist, ist noch unklar.
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1: Die Steuer- und Abgabenlast in Deutschland bleibt hoch und trifft Arbeitnehmer auch in diesem Jahr deutlich. Nach Berechnungen des Bundes der Steuerzahler fällt der sogenannte Steuerzahler-Gedenktag auf Montag, den 13. Juli. Erst ab dann arbeiten die Bürger rechnerisch wieder für das eigene Portemonnaie. Die durchschnittliche Belastungsquote eines Arbeitnehmerhaushalts steigt demnach auf 53,1%. Von jedem verdienten Euro bleiben nur 46,9 Cent zur freien Verfügung. Als Gründe nennt das Institut höhere Krankenkassenzusatzbeiträge, die CO2-Abgabe, Stromumlagen und die Wirkung der progressiven Einkommensteuer. Daimler Truck warnt vor schweren Folgen der europäischen Klimavorgaben für schwere Nutzfahrzeuge. Konzernchefin Karin Rådström sagt, Europa setze die Wettbewerbsfähigkeit seiner Lastwagenindustrie aufs Spiel, wenn die CO2-Regeln unverändert bleiben. Bis zum Jahr 2030 müssen die Emissionen neuer, schwerer Nutzfahrzeuge um 43% gegenüber 2019 sinken. Dafür müssten nach Unternehmensangaben rund 35% der neuen Lastwagen batterieelektrisch oder mit Wasserstoff fahren. Zuletzt lag der Anteil elektrischer, schwerer Lastwagen in Europa aber erst bei 2%. Daimler Truck fordert deshalb einen Realitätscheck und eine stärkere Kopplung der Ziele an den Ausbau von Lade- und Wasserstoffinfrastruktur. Die geplanten Sparmaßnahmen in der gesetzlichen Krankenversicherung könnten die ambulante Versorgung nach Einschätzung von Ärztevertretern spürbar treffen. Die Kassenärztliche Vereinigung Baden-Württemberg rechnet durch das neue Gesetz mit jährlichen Einbußen von mindestens 192,6 Millionen Euro für Ärzte und Psychotherapeuten im Land. Ab Januar 2027 sollen unter anderem zusätzliche Hygienezuschläge gestrichen und weitere Leistungen wieder budgetiert werden. Einzelne Fachgruppen könnten nach Einschätzung der Vereinigung Einnahmeverluste von bis zu 18,8% erleiden. Die Ärztevertretung warnt deshalb vor weniger Leistungen, Personalabbau und längeren Wartezeiten für Patienten. Schwere Waldbrände haben in Spanien und Frankreich ganze Regionen in Alarmbereitschaft versetzt. Besonders dramatisch ist die Lage in Andalusien rund um Almeria, wo Behörden von mindestens 12 Toten und 23 Vermissten sprechen. In Andalusien sind rund 6.600 Hektar Fläche verbrannt, etwa 1.500 Menschen mussten zeitweise ihre Häuser oder Unterkünfte verlassen. Auch in Frankreich brach im Wald von Fontainebleau südlich von Paris ein heftiges Feuer aus, gegen das rund 400 Feuerwehrleute kämpften. Wegen der Flammen wurden Teile einer wichtigen Autobahn gesperrt, auch der Bahnverkehr in Richtung Südosten war erheblich gestört. Die Lage am Persischen Golf hat sich erneut gefährlich zugespitzt. Der Iran erklärte die Straße von Hormus bis auf Weiteres für geschlossen, nachdem Revolutionsgarden nach eigenen Angaben auf Schiffe geschossen hatten, die nicht genehmigte Routen befahren haben sollen. Ein Containerschiff wurde beschädigt, an Bord brach ein Feuer aus, ein indisches Besatzungsmitglied wird vermisst. Das US-Militär reagierte mit Angriffen auf militärische Ziele im Iran. Mehrere Golfstaaten meldeten Alarm und Explosionen. Diplomatische Gespräche über eine Regelung des Schiffsverkehrs laufen weiter. Eine schnelle Entspannung ist aber nicht in Sicht.
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2: Zur Mittagszeit zeigt sich das Wetter in unserer Region meist freundlich und warm. Sonne und ein paar lockere Wolken wechseln sich ab und bis zum Nachmittag klettern die Temperaturen auf 28 bis rund 30 Grad. Dazu bleibt es in weiten Teilen des Sendegebiets trocken. Der Wind lebt zeitweise etwas auf, insgesamt ist es aber ein recht angenehmer Sommertag. Am Freitag wird das Wetter dann wechselhafter, mit mehr Wolken und wieder steigender Schauer- und Gewittergefahr. Der Samstag fällt anschließend kühler aus, mit Höchstwerten nur noch um 23 bis 24 Grad und einzelnen Schauern.
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1: Die Steuer- und Abgabenlast in Deutschland bleibt hoch und trifft Arbeitnehmer auch in diesem Jahr deutlich. Nach Berechnungen des Bundes der Steuerzahler fällt der sogenannte Steuerzahler-Gedenktag auf Montag, den 13. Juli. Erst ab dann arbeiten die Bürger rechnerisch wieder für das eigene Portemonnaie. Die durchschnittliche Belastungsquote eines Arbeitnehmerhaushalts steigt demnach auf 53,1%. Von jedem verdienten Euro bleiben nur 46,9 Cent zur freien Verfügung. Als Gründe nennt das Institut höhere Krankenkassenzusatzbeiträge, die CO2-Abgabe, Stromumlagen und die Wirkung der progressiven Einkommensteuer. Daimler Truck warnt vor schweren Folgen der europäischen Klimavorgaben für schwere Nutzfahrzeuge. Konzernchefin Karin Rådström sagt, Europa setze die Wettbewerbsfähigkeit seiner Lastwagenindustrie aufs Spiel, wenn die CO2-Regeln unverändert bleiben. Bis zum Jahr 2030 müssen die Emissionen neuer, schwerer Nutzfahrzeuge um 43% gegenüber 2019 sinken. Dafür müssten nach Unternehmensangaben rund 35% der neuen Lastwagen batterieelektrisch oder mit Wasserstoff fahren. Zuletzt lag der Anteil elektrischer, schwerer Lastwagen in Europa aber erst bei 2%. Daimler Truck fordert deshalb einen Realitätscheck und eine stärkere Kopplung der Ziele an den Ausbau von Lade- und Wasserstoffinfrastruktur. Die geplanten Sparmaßnahmen in der gesetzlichen Krankenversicherung könnten die ambulante Versorgung nach Einschätzung von Ärztevertretern spürbar treffen. Die Kassenärztliche Vereinigung Baden-Württemberg rechnet durch das neue Gesetz mit jährlichen Einbußen von mindestens 192,6 Millionen Euro für Ärzte und Psychotherapeuten im Land. Ab Januar 2027 sollen unter anderem zusätzliche Hygienezuschläge gestrichen und weitere Leistungen wieder budgetiert werden. Einzelne Fachgruppen könnten nach Einschätzung der Vereinigung Einnahmeverluste von bis zu 18,8% erleiden. Die Ärztevertretung warnt deshalb vor weniger Leistungen, Personalabbau und längeren Wartezeiten für Patienten. Schwere Waldbrände haben in Spanien und Frankreich ganze Regionen in Alarmbereitschaft versetzt. Besonders dramatisch ist die Lage in Andalusien rund um Almeria, wo Behörden von mindestens 12 Toten und 23 Vermissten sprechen. In Andalusien sind rund 6.600 Hektar Fläche verbrannt, etwa 1.500 Menschen mussten zeitweise ihre Häuser oder Unterkünfte verlassen. Auch in Frankreich brach im Wald von Fontainebleau südlich von Paris ein heftiges Feuer aus, gegen das rund 400 Feuerwehrleute kämpften. Wegen der Flammen wurden Teile einer wichtigen Autobahn gesperrt, auch der Bahnverkehr in Richtung Südosten war erheblich gestört. Die Lage am Persischen Golf hat sich erneut gefährlich zugespitzt. Der Iran erklärte die Straße von Hormus bis auf Weiteres für geschlossen, nachdem Revolutionsgarden nach eigenen Angaben auf Schiffe geschossen hatten, die nicht genehmigte Routen befahren haben sollen. Ein Containerschiff wurde beschädigt, an Bord brach ein Feuer aus, ein indisches Besatzungsmitglied wird vermisst. Das US-Militär reagierte mit Angriffen auf militärische Ziele im Iran. Mehrere Golfstaaten meldeten Alarm und Explosionen. Diplomatische Gespräche über eine Regelung des Schiffsverkehrs laufen weiter. Eine schnelle Entspannung ist aber nicht in Sicht.
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2: Am Nachmittag erwartet uns im Radio NWW-Land ein warmer bis heißer Sommertag. Neben längeren sonnigen Abschnitten ziehen auch ein paar lockere Wolken durch. Die Temperaturen liegen verbreitet zwischen 28 und rund 30 Grad. Dazu bleibt es meist trocken, nur der Wind macht sich zeitweise etwas bemerkbar. Gegen Abend ändert sich an der freundlichen Wetterlage noch wenig. Am Freitag wird es dann unbeständiger, mit mehr Wolken sowie einzelnen Schauern und Gewittern. Zum Samstag hin kühlt es spürbar ab und das Wetter zeigt sich wechselhaft mit Sonne, Wolken und einzelnen Regengüssen.
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1: Die Steuer- und Abgabenlast in Deutschland bleibt hoch und trifft Arbeitnehmer auch in diesem Jahr deutlich. Nach Berechnungen des Bundes der Steuerzahler fällt der sogenannte Steuerzahler-Gedenktag auf Montag, den 13. Juli. Erst ab dann arbeiten die Bürger rechnerisch wieder für das eigene Portemonnaie. Die durchschnittliche Belastungsquote eines Arbeitnehmerhaushalts steigt demnach auf 53,1%. Von jedem verdienten Euro bleiben nur 46,9 Cent zur freien Verfügung. Als Gründe nennt das Institut höhere Krankenkassenzusatzbeiträge, die CO2-Abgabe, Stromumlagen und die Wirkung der progressiven Einkommensteuer. Daimler Truck warnt vor schweren Folgen der europäischen Klimavorgaben für schwere Nutzfahrzeuge. Konzernchefin Karin Rådström sagt, Europa setze die Wettbewerbsfähigkeit seiner Lastwagenindustrie aufs Spiel, wenn die CO2-Regeln unverändert bleiben. Bis zum Jahr 2030 müssen die Emissionen neuer, schwerer Nutzfahrzeuge um 43% gegenüber 2019 sinken. Dafür müssten nach Unternehmensangaben rund 35% der neuen Lastwagen batterieelektrisch oder mit Wasserstoff fahren. Zuletzt lag der Anteil elektrischer, schwerer Lastwagen in Europa aber erst bei 2%. Daimler Truck fordert deshalb einen Realitätscheck und eine stärkere Kopplung der Ziele an den Ausbau von Lade- und Wasserstoffinfrastruktur. Die geplanten Sparmaßnahmen in der gesetzlichen Krankenversicherung könnten die ambulante Versorgung nach Einschätzung von Ärztevertretern spürbar treffen. Die Kassenärztliche Vereinigung Baden-Württemberg rechnet durch das neue Gesetz mit jährlichen Einbußen von mindestens 192,6 Millionen Euro für Ärzte und Psychotherapeuten im Land. Ab Januar 2027 sollen unter anderem zusätzliche Hygienezuschläge gestrichen und weitere Leistungen wieder budgetiert werden. Einzelne Fachgruppen könnten nach Einschätzung der Vereinigung Einnahmeverluste von bis zu 18,8% erleiden. Die Ärztevertretung warnt deshalb vor weniger Leistungen, Personalabbau und längeren Wartezeiten für Patienten. Schwere Waldbrände haben in Spanien und Frankreich ganze Regionen in Alarmbereitschaft versetzt. Besonders dramatisch ist die Lage in Andalusien rund um Almeria, wo Behörden von mindestens 12 Toten und 23 Vermissten sprechen. In Andalusien sind rund 6.600 Hektar Fläche verbrannt, etwa 1.500 Menschen mussten zeitweise ihre Häuser oder Unterkünfte verlassen. Auch in Frankreich brach im Wald von Fontainebleau südlich von Paris ein heftiges Feuer aus, gegen das rund 400 Feuerwehrleute kämpften. Wegen der Flammen wurden Teile einer wichtigen Autobahn gesperrt, auch der Bahnverkehr in Richtung Südosten war erheblich gestört. Die Lage am Persischen Golf hat sich erneut gefährlich zugespitzt. Der Iran erklärte die Straße von Hormus bis auf Weiteres für geschlossen, nachdem Revolutionsgarden nach eigenen Angaben auf Schiffe geschossen hatten, die nicht genehmigte Routen befahren haben sollen. Ein Containerschiff wurde beschädigt, an Bord brach ein Feuer aus, ein indisches Besatzungsmitglied wird vermisst. Das US-Militär reagierte mit Angriffen auf militärische Ziele im Iran. Mehrere Golfstaaten meldeten Alarm und Explosionen. Diplomatische Gespräche über eine Regelung des Schiffsverkehrs laufen weiter. Eine schnelle Entspannung ist aber nicht in Sicht.
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2: Am Nachmittag erwartet uns im Radio NWW-Land ein warmer bis heißer Sommertag. Neben längeren sonnigen Abschnitten ziehen auch ein paar lockere Wolken durch. Die Temperaturen liegen verbreitet zwischen 28 und rund 30 Grad. Dazu bleibt es meist trocken, nur der Wind macht sich zeitweise etwas bemerkbar. Gegen Abend ändert sich an der freundlichen Wetterlage noch wenig. Am Freitag wird es dann unbeständiger, mit mehr Wolken sowie einzelnen Schauern und Gewittern. Zum Samstag hin kühlt es spürbar ab und das Wetter zeigt sich wechselhaft mit Sonne, Wolken und einzelnen Regengüssen.
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1: In Augsburg und im Landkreis läuft seit dem frühen Morgen eine größere Drogenrazzia. Nach Angaben der Polizei werden mehrere Wohnungen und Häuser durchsucht. Betroffen sind sowohl die Innenstadt als auch Standorte im Umland. Die Ermittlungen laufen demnach schon seit Monaten. Über Festnahmen war am Morgen zunächst noch nichts bekannt. Weitere Einzelheiten will die Polizei erst nach dem Einsatz mitteilen. An der Donau bei Vaihmingen gibt es jetzt besseren Hochwasserschutz und neue Wege für Fische. Die Dämme an der Staustufe wurden erneuert und verstärkt. Außerdem ist ein naturnaher Fischweg entstanden, damit heimische Arten die Anlage wieder passieren können. Am Ufer wurden zusätzliche flache Bereiche als Lebensraum geschaffen. Auch der Zugang zum Donauradweg ist verbessert worden. Nach Angaben von LEW liegen die Investitionen bei fast 6 Millionen Euro. In Dillingen soll die Donaustraße für Radfahrer sicherer werden. Dort sind jetzt neue Schutzstreifen auf die Fahrbahn aufgebracht worden. Die Markierungen sind rund 1,25 Meter breit und sollen Autofahrern den nötigen Abstand beim Überholen deutlicher machen. Der Umwelt- und Verkehrsausschuss hatte dem Projekt schon Ende 2024 zugestimmt. Mehrere Baustellen hatten die Umsetzung aber immer wieder verzögert. Die Stadt hofft nun auf mehr Sicherheit für Radler in diesem Bereich. Im Augsburger Land soll weniger Obst ungenutzt an Bäumen hängen bleiben. Dafür startet jetzt die Aktion Gelbes Band. Besitzer können ihre Obstbäume und Sträucher markieren und damit das Abernten für den Eigenbedarf erlauben. Das Landratsamt will so Lebensmittelverschwendung vermeiden und mehr reifes Obst nutzbar machen. Voraussetzung ist, dass mögliche Gefahren wie Astbruch oder Stolperstellen ausgeschlossen sind. Außerdem empfiehlt die Behörde, vor einer Teilnahme den eigenen Versicherungsschutz zu prüfen. Am Universitätsklinikum Augsburg hat ein defekter Treibstofftank einen Feuerwehreinsatz ausgelöst. Heute früh wurde bekannt, dass am Dienstagnachmittag mehr als 550 Liter Kerosin ausgetreten sind. Der Treibstoff ist für die Rettungshubschrauber auf dem Dach bestimmt. Nach Angaben der Feuerwehr gelangte das Kerosin aber nicht ins Erdreich, sondern in einen darunterliegenden Auffangbehälter. Die Einsatzkräfte pumpten die Flüssigkeit ab und verhinderten damit einen Umweltschaden. Warum der Tank ausgelaufen ist, ist noch unklar.
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1: Die Steuer- und Abgabenlast in Deutschland bleibt hoch und trifft Arbeitnehmer auch in diesem Jahr deutlich. Nach Berechnungen des Bundes der Steuerzahler fällt der sogenannte Steuerzahler-Gedenktag auf Montag, den 13. Juli. Erst ab dann arbeiten die Bürger rechnerisch wieder für das eigene Portemonnaie. Die durchschnittliche Belastungsquote eines Arbeitnehmerhaushalts steigt demnach auf 53,1%. Von jedem verdienten Euro bleiben nur 46,9 Cent zur freien Verfügung. Als Gründe nennt das Institut höhere Krankenkassenzusatzbeiträge, die CO2-Abgabe, Stromumlagen und die Wirkung der progressiven Einkommensteuer. Daimler Truck warnt vor schweren Folgen der europäischen Klimavorgaben für schwere Nutzfahrzeuge. Konzernchefin Karin Rådström sagt, Europa setze die Wettbewerbsfähigkeit seiner Lastwagenindustrie aufs Spiel, wenn die CO2-Regeln unverändert bleiben. Bis zum Jahr 2030 müssen die Emissionen neuer, schwerer Nutzfahrzeuge um 43% gegenüber 2019 sinken. Dafür müssten nach Unternehmensangaben rund 35% der neuen Lastwagen batterieelektrisch oder mit Wasserstoff fahren. Zuletzt lag der Anteil elektrischer, schwerer Lastwagen in Europa aber erst bei 2%. Daimler Truck fordert deshalb einen Realitätscheck und eine stärkere Kopplung der Ziele an den Ausbau von Lade- und Wasserstoffinfrastruktur. Die geplanten Sparmaßnahmen in der gesetzlichen Krankenversicherung könnten die ambulante Versorgung nach Einschätzung von Ärztevertretern spürbar treffen. Die Kassenärztliche Vereinigung Baden-Württemberg rechnet durch das neue Gesetz mit jährlichen Einbußen von mindestens 192,6 Millionen Euro für Ärzte und Psychotherapeuten im Land. Ab Januar 2027 sollen unter anderem zusätzliche Hygienezuschläge gestrichen und weitere Leistungen wieder budgetiert werden. Einzelne Fachgruppen könnten nach Einschätzung der Vereinigung Einnahmeverluste von bis zu 18,8% erleiden. Die Ärztevertretung warnt deshalb vor weniger Leistungen, Personalabbau und längeren Wartezeiten für Patienten. Schwere Waldbrände haben in Spanien und Frankreich ganze Regionen in Alarmbereitschaft versetzt. Besonders dramatisch ist die Lage in Andalusien rund um Almeria, wo Behörden von mindestens 12 Toten und 23 Vermissten sprechen. In Andalusien sind rund 6.600 Hektar Fläche verbrannt, etwa 1.500 Menschen mussten zeitweise ihre Häuser oder Unterkünfte verlassen. Auch in Frankreich brach im Wald von Fontainebleau südlich von Paris ein heftiges Feuer aus, gegen das rund 400 Feuerwehrleute kämpften. Wegen der Flammen wurden Teile einer wichtigen Autobahn gesperrt, auch der Bahnverkehr in Richtung Südosten war erheblich gestört. Die Lage am Persischen Golf hat sich erneut gefährlich zugespitzt. Der Iran erklärte die Straße von Hormus bis auf Weiteres für geschlossen, nachdem Revolutionsgarden nach eigenen Angaben auf Schiffe geschossen hatten, die nicht genehmigte Routen befahren haben sollen. Ein Containerschiff wurde beschädigt, an Bord brach ein Feuer aus, ein indisches Besatzungsmitglied wird vermisst. Das US-Militär reagierte mit Angriffen auf militärische Ziele im Iran. Mehrere Golfstaaten meldeten Alarm und Explosionen. Diplomatische Gespräche über eine Regelung des Schiffsverkehrs laufen weiter. Eine schnelle Entspannung ist aber nicht in Sicht.
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2: Im Laufe des Nachmittags bleibt es in unserer Region überwiegend freundlich und sommerlich warm. Die Temperaturen erreichen vielfach noch 28 bis rund 30 Grad. Dazu wechseln sich Sonne und lockere Wolken ab und Regen ist meist nicht in Sicht. Der Wind kann zeitweise etwas auffrischen, sorgt aber eher für etwas Bewegung in der warmen Luft. Gegen Abend bleibt es noch längere Zeit angenehm. Am Freitag folgt dann wieder deutlich unbeständigeres Wetter mit mehr Wolken und örtlichen Schauern oder Gewittern. Am Samstag geht es spürbar frischer weiter mit einem wechselhaften Mix aus Sonne, Wolken und einzelnen Schauern.
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1: Die Steuer- und Abgabenlast in Deutschland bleibt hoch und trifft Arbeitnehmer auch in diesem Jahr deutlich. Nach Berechnungen des Bundes der Steuerzahler fällt der sogenannte Steuerzahler-Gedenktag auf Montag, den 13. Juli. Erst ab dann arbeiten die Bürger rechnerisch wieder für das eigene Portemonnaie. Die durchschnittliche Belastungsquote eines Arbeitnehmerhaushalts steigt demnach auf 53,1%. Von jedem verdienten Euro bleiben nur 46,9 Cent zur freien Verfügung. Als Gründe nennt das Institut höhere Krankenkassenzusatzbeiträge, die CO2-Abgabe, Stromumlagen und die Wirkung der progressiven Einkommensteuer. Daimler Truck warnt vor schweren Folgen der europäischen Klimavorgaben für schwere Nutzfahrzeuge. Konzernchefin Karin Rådström sagt, Europa setze die Wettbewerbsfähigkeit seiner Lastwagenindustrie aufs Spiel, wenn die CO2-Regeln unverändert bleiben. Bis zum Jahr 2030 müssen die Emissionen neuer, schwerer Nutzfahrzeuge um 43% gegenüber 2019 sinken. Dafür müssten nach Unternehmensangaben rund 35% der neuen Lastwagen batterieelektrisch oder mit Wasserstoff fahren. Zuletzt lag der Anteil elektrischer, schwerer Lastwagen in Europa aber erst bei 2%. Daimler Truck fordert deshalb einen Realitätscheck und eine stärkere Kopplung der Ziele an den Ausbau von Lade- und Wasserstoffinfrastruktur. Die geplanten Sparmaßnahmen in der gesetzlichen Krankenversicherung könnten die ambulante Versorgung nach Einschätzung von Ärztevertretern spürbar treffen. Die Kassenärztliche Vereinigung Baden-Württemberg rechnet durch das neue Gesetz mit jährlichen Einbußen von mindestens 192,6 Millionen Euro für Ärzte und Psychotherapeuten im Land. Ab Januar 2027 sollen unter anderem zusätzliche Hygienezuschläge gestrichen und weitere Leistungen wieder budgetiert werden. Einzelne Fachgruppen könnten nach Einschätzung der Vereinigung Einnahmeverluste von bis zu 18,8% erleiden. Die Ärztevertretung warnt deshalb vor weniger Leistungen, Personalabbau und längeren Wartezeiten für Patienten. Schwere Waldbrände haben in Spanien und Frankreich ganze Regionen in Alarmbereitschaft versetzt. Besonders dramatisch ist die Lage in Andalusien rund um Almeria, wo Behörden von mindestens 12 Toten und 23 Vermissten sprechen. In Andalusien sind rund 6.600 Hektar Fläche verbrannt, etwa 1.500 Menschen mussten zeitweise ihre Häuser oder Unterkünfte verlassen. Auch in Frankreich brach im Wald von Fontainebleau südlich von Paris ein heftiges Feuer aus, gegen das rund 400 Feuerwehrleute kämpften. Wegen der Flammen wurden Teile einer wichtigen Autobahn gesperrt, auch der Bahnverkehr in Richtung Südosten war erheblich gestört. Die Lage am Persischen Golf hat sich erneut gefährlich zugespitzt. Der Iran erklärte die Straße von Hormus bis auf Weiteres für geschlossen, nachdem Revolutionsgarden nach eigenen Angaben auf Schiffe geschossen hatten, die nicht genehmigte Routen befahren haben sollen. Ein Containerschiff wurde beschädigt, an Bord brach ein Feuer aus, ein indisches Besatzungsmitglied wird vermisst. Das US-Militär reagierte mit Angriffen auf militärische Ziele im Iran. Mehrere Golfstaaten meldeten Alarm und Explosionen. Diplomatische Gespräche über eine Regelung des Schiffsverkehrs laufen weiter. Eine schnelle Entspannung ist aber nicht in Sicht.
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2: Im Laufe des Nachmittags bleibt es in unserer Region überwiegend freundlich und sommerlich warm. Die Temperaturen erreichen vielfach noch 28 bis rund 30 Grad. Dazu wechseln sich Sonne und lockere Wolken ab und Regen ist meist nicht in Sicht. Der Wind kann zeitweise etwas auffrischen, sorgt aber eher für etwas Bewegung in der warmen Luft. Gegen Abend bleibt es noch längere Zeit angenehm. Am Freitag folgt dann wieder deutlich unbeständigeres Wetter mit mehr Wolken und örtlichen Schauern oder Gewittern. Am Samstag geht es spürbar frischer weiter mit einem wechselhaften Mix aus Sonne, Wolken und einzelnen Schauern.
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1: Die Steuer- und Abgabenlast in Deutschland bleibt hoch und trifft Arbeitnehmer auch in diesem Jahr deutlich. Nach Berechnungen des Bundes der Steuerzahler fällt der sogenannte Steuerzahler-Gedenktag auf Montag, den 13. Juli. Erst ab dann arbeiten die Bürger rechnerisch wieder für das eigene Portemonnaie. Die durchschnittliche Belastungsquote eines Arbeitnehmerhaushalts steigt demnach auf 53,1%. Von jedem verdienten Euro bleiben nur 46,9 Cent zur freien Verfügung. Als Gründe nennt das Institut höhere Krankenkassenzusatzbeiträge, die CO2-Abgabe, Stromumlagen und die Wirkung der progressiven Einkommensteuer. Daimler Truck warnt vor schweren Folgen der europäischen Klimavorgaben für schwere Nutzfahrzeuge. Konzernchefin Karin Rådström sagt, Europa setze die Wettbewerbsfähigkeit seiner Lastwagenindustrie aufs Spiel, wenn die CO2-Regeln unverändert bleiben. Bis zum Jahr 2030 müssen die Emissionen neuer, schwerer Nutzfahrzeuge um 43% gegenüber 2019 sinken. Dafür müssten nach Unternehmensangaben rund 35% der neuen Lastwagen batterieelektrisch oder mit Wasserstoff fahren. Zuletzt lag der Anteil elektrischer, schwerer Lastwagen in Europa aber erst bei 2%. Daimler Truck fordert deshalb einen Realitätscheck und eine stärkere Kopplung der Ziele an den Ausbau von Lade- und Wasserstoffinfrastruktur. Die geplanten Sparmaßnahmen in der gesetzlichen Krankenversicherung könnten die ambulante Versorgung nach Einschätzung von Ärztevertretern spürbar treffen. Die Kassenärztliche Vereinigung Baden-Württemberg rechnet durch das neue Gesetz mit jährlichen Einbußen von mindestens 192,6 Millionen Euro für Ärzte und Psychotherapeuten im Land. Ab Januar 2027 sollen unter anderem zusätzliche Hygienezuschläge gestrichen und weitere Leistungen wieder budgetiert werden. Einzelne Fachgruppen könnten nach Einschätzung der Vereinigung Einnahmeverluste von bis zu 18,8% erleiden. Die Ärztevertretung warnt deshalb vor weniger Leistungen, Personalabbau und längeren Wartezeiten für Patienten. Schwere Waldbrände haben in Spanien und Frankreich ganze Regionen in Alarmbereitschaft versetzt. Besonders dramatisch ist die Lage in Andalusien rund um Almeria, wo Behörden von mindestens 12 Toten und 23 Vermissten sprechen. In Andalusien sind rund 6.600 Hektar Fläche verbrannt, etwa 1.500 Menschen mussten zeitweise ihre Häuser oder Unterkünfte verlassen. Auch in Frankreich brach im Wald von Fontainebleau südlich von Paris ein heftiges Feuer aus, gegen das rund 400 Feuerwehrleute kämpften. Wegen der Flammen wurden Teile einer wichtigen Autobahn gesperrt, auch der Bahnverkehr in Richtung Südosten war erheblich gestört. Die Lage am Persischen Golf hat sich erneut gefährlich zugespitzt. Der Iran erklärte die Straße von Hormus bis auf Weiteres für geschlossen, nachdem Revolutionsgarden nach eigenen Angaben auf Schiffe geschossen hatten, die nicht genehmigte Routen befahren haben sollen. Ein Containerschiff wurde beschädigt, an Bord brach ein Feuer aus, ein indisches Besatzungsmitglied wird vermisst. Das US-Militär reagierte mit Angriffen auf militärische Ziele im Iran. Mehrere Golfstaaten meldeten Alarm und Explosionen. Diplomatische Gespräche über eine Regelung des Schiffsverkehrs laufen weiter. Eine schnelle Entspannung ist aber nicht in Sicht.
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2: Heute Abend bleibt es im Sendegebiet noch meist freundlich und angenehm warm. Sonne und lockere Wolken wechseln sich ab und dazu bleibt es trocken. In der Nacht kühlt die Luft dann auf etwa 15 bis 17 Grad ab. Morgen zeigt sich das Wetter noch einmal von seiner sommerlichen Seite, mit viel freundlichem Wetter und Höchstwerten zwischen 28 und rund 30 Grad. Am Freitag ziehen dann wieder mehr Wolken auf und im Tagesverlauf sind Schauer und Gewitter möglich. Der Samstag bringt kühlere Luft in die ganze Region, dann reicht es meist nur noch für 23 bis 24 Grad. Dazu bleibt es wechselhaft mit einzelnen Schauern.
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Ja, ja, da ist er also, der Donnerstagabend. 2 Stunden lang haben wir gemeinsam Zeit. Ich begleite dich in deinen wohlverdienten Feierabend. Bei der Arbeit bin ich bei dir und natürlich auch im Auto. Fahr vorsichtig und komm gut ans Ziel. Gell? Und damit ein herzliches Hallo.

Das ist Musik von Rick Barfitt und der hat dann auch gleich einen musikalischen Einstieg gemacht am heutigen Donnerstagabend. So, du hast dir Zeit genommen, gell, willst wieder bei uns sein? Das finde ich eine gute Idee bei Radio NWW, deinem Lieblingsradio, so hoffe ich wenigstens. Und ich habe wieder ganz viel Musik im Topf und die will ich dir heute, ja, um die Ohren schmeißen. Du weißt es, Musik und Information ist angesagt und außerdem ein Dankeschön an die Nachrichten- und Wetterredaktion.

0: Wow, cool, nicht? Das sind Melodien, die bleiben im Ohr. George Harrison ist das natürlich. Einer der Musiker von damals, von Beatles, ja, ganz genau. Und ELO habe ich ausgespielt und ich habe noch ganz viel Musik für dich.
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0: Du weißt, dass der Sommer ist da, Ferienzeit ist angesagt. Heute beschäftigt uns Innsbruck.

0: Von Montag bis Freitag zwischen 18 und 20 Uhr bin ich für dich da. Und da heißt es Servus Feierabend. Da gibt's ganz viel tolle Musik und die Information wird groß geschrieben. Ich freue mich auf dich. Bis dann. Jawohl, ich komme jeden Tag wieder neu zwischen Montag und Freitag. Natürlich immer zwischen 18 und 20 Uhr. Und das ist auch am heutigen Donnerstag so. Zur vollen Stunde gibt's Nachrichten. Und wer da gut informiert in den heutigen Donnerstagabend?
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0: Ich weiß, dass du jeden Abend bei mir bist, wenn ich auf Sendung bin. Dankeschön, sage ich an dieser Stelle. Und ich weiß, dass wir sie haben, die zahlreichen, die Country Music lieben. Heute ist Donnerstagabend. Das ist deine Zeit.
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0: Aber ich würde vorschlagen, wir lassen zuerst diesen Donnerstagabend richtig schön einschwingen.

Wow, ich merke das immer wieder. Es gibt so Formationen, die sind eher im Hintergrund, nicht? Nicht so wahnsinnig viel gespielt, da machen eigentlich tolle Musik. Das geht mir jetzt bei Bylots gedacht, dass ich den Titel gehört habe. Wieso eigentlich nicht mehr von dieser Band? Ja, vielleicht kann ich mir da etwas vornehmen. Schon wieder Donnerstagabend. Es geht rasend schnell. Es geht rasend schnell auf den Freitag zu. Und damit verbunden natürlich auch aufs Wochenende, gell?

Ja, die erste halbe Stunde, die haben wir auch schon mal durchgerubelt und deshalb ist es Zeit für den Blick über die Landesgrenze hinaus. So, wir gehen wieder rein in den Kanton Graubünden mit der Gruppe Mayday und Heiberg.

0: Schneider aus dem Kanton Graubünden in der Schweiz. Viel und gern gespielt hier bei unserem CH-Special. Und den gibt's regelmäßig genau an dieser Stelle. Und das war dann nicht der Heimweg, nein, definitiv nicht. Bergwerk ist das gewesen. Ja, ganz genau so heißt nämlich dieser Titel. So, wir kehren zurück in deine Heimat. Das ist der Heimweg, gell? Hier gibt's Lokales für dich.
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2: In Augsburg und im Landkreis läuft seit dem frühen Morgen eine größere Drogenrazzia. Nach Angaben der Polizei werden mehrere Wohnungen und Häuser durchsucht. Betroffen sind sowohl die Innenstadt als auch Standorte im Umland. Die Ermittlungen laufen demnach schon seit Monaten. Über Festnahmen war am Morgen zunächst noch nichts bekannt. Weitere Einzelheiten will die Polizei erst nach dem Einsatz mitteilen. An der Donau bei Vaihmingen gibt es jetzt besseren Hochwasserschutz und neue Wege für Fische. Die Dämme an der Staustufe wurden erneuert und verstärkt. Außerdem ist ein naturnaher Fischweg entstanden, damit heimische Arten die Anlage wieder passieren können. Am Ufer wurden zusätzliche flache Bereiche als Lebensraum geschaffen. Auch der Zugang zum Donauradweg ist verbessert worden. Nach Angaben von LEW liegen die Investitionen bei fast 6 Millionen Euro. In Dillingen soll die Donaustraße für Radfahrer sicherer werden. Dort sind jetzt neue Schutzstreifen auf die Fahrbahn aufgebracht worden. Die Markierungen sind rund 1,25 Meter breit und sollen Autofahrern den nötigen Abstand beim Überholen deutlicher machen. Der Umwelt- und Verkehrsausschuss hatte dem Projekt schon Ende 2024 zugestimmt. Mehrere Baustellen hatten die Umsetzung aber immer wieder verzögert. Die Stadt hofft nun auf mehr Sicherheit für Radler in diesem Bereich. Im Augsburger Land soll weniger Obst ungenutzt an Bäumen hängen bleiben. Dafür startet jetzt die Aktion Gelbes Band. Besitzer können ihre Obstbäume und Sträucher markieren und damit das Abernten für den Eigenbedarf erlauben. Das Landratsamt will so Lebensmittelverschwendung vermeiden und mehr reifes Obst nutzbar machen. Voraussetzung ist, dass mögliche Gefahren wie Astbruch oder Stolperstellen ausgeschlossen sind. Außerdem empfiehlt die Behörde, vor einer Teilnahme den eigenen Versicherungsschutz zu prüfen. Am Universitätsklinikum Augsburg hat ein defekter Treibstofftank einen Feuerwehreinsatz ausgelöst. Heute früh wurde bekannt, dass am Dienstagnachmittag mehr als 550 Liter Kerosin ausgetreten sind. Der Treibstoff ist für die Rettungshubschrauber auf dem Dach bestimmt. Nach Angaben der Feuerwehr gelangte das Kerosin aber nicht ins Erdreich, sondern in einen darunterliegenden Auffangbehälter. Die Einsatzkräfte pumpten die Flüssigkeit ab und verhinderten damit einen Umweltschaden. Warum der Tank ausgelaufen ist, ist noch unklar.
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0: Das alles ist dein Lieblingsradio. Auch am heutigen Donnerstag gibt's natürlich alles Wichtige zu deiner Region. Und ganz viel Feierabendmusik jetzt mit Ambrosia. Richtig schön Musik zum Mitwippen und laut aufdrehen. Danke, dass du da bist.

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0: Das ist alles Musik für deinen ganz persönlichen Feierabend. Radio NWW, dein Lieblingsradio. Und diese Sendung Servus Feierabend, immer von Montag bis Freitag zwischen 18 und 20 Uhr. Und das natürlich auch am heutigen Donnerstag. Ah, der Sommer ist da und damit verbunden natürlich die Sommerferien, gell? Und du überlegst dir vielleicht, wo du hingehen könntest. Und es gibt so viele schöne Flächen und Städte, die man besuchen kann. Metin, du weißt mehr.
1: Urlaub. Für die einen heißt es einfach nur am Strand liegen und nichts tun. Für die anderen gehören Abenteuer, Natur und gutes Essen und vielleicht auch ein Hauch Kultur dazu. Wenn ihr zur zweiten Kategorie gehört und Lust auf einen wirklich abwechslungsreichen Urlaub habt, bei dem ihr nicht jeden Tag das Gleiche macht, dann ist Innsbruck genau das Richtige. Was die Hauptstadt Tirols alles zu bieten hat, verrät uns jetzt die Innsbruck-Expertin Fiona Trindl. Hallo.
2: Hallo.
1: Frau Trindl, Urlaub in Innsbruck ist nicht nur wunderschön, sondern auch sehr abwechslungsreich. Was genau erwartet einen denn?
2: Die Region Innsbruck ist dafür bekannt, zwei Welten in sich zu vereinen. Sei es Alpenabenteuer und Altstadtflair, Gipfelsiege und Prachtbauten oder auch Sportevents und Kulturhighlights. Das heißt, vormittags kann man den Gipfelblick genießen und nachmittags durch die wunderschönen Altstadtgassen schlendern. Mit den Notkettenbahnen ist man in 30 Minuten vom Stadtzentrum aus ganz schnell auf über 2000 Metern. Man kann aber eben auch in der Maria-Theresien-Straße flanieren und die abwechslungsreiche Kulinarik genießen. Oder eben an einem Tag im Kütei wandern und am nächsten Tag dann die kulturellen Highlights in der City erleben.
1: Ja, Familien suchen im Urlaub ja oft ein Rundumpaket. Abenteuer, Spaß, Entspannung und das bitte für klein und groß gleichzeitig. Was wartet denn in der Region Innsbruck auf Familien, die im Sommer dorthin kommen?
2: Familien können sich zum Beispiel zu einer Alpaka-Wanderung oder den Sagenweg in Oberbarfuß aufmachen oder auch ganz bequem über die Hungerburgbahn den Alpenzoo erreichen. Es gibt super viele familiengerechte Wanderwege auch in Bad Schakofe oder ein toller Abenteuerspielplatz und Zauberwasser auf der Mutterer Alm. Mit den größeren Kindern ab 10 Jahren können dort auch coole Mountainkartfahrten gemacht werden. Es gibt also wirklich jede Menge zu erleben und zu entdecken. Und für Familien sind eben auch die kurzen Wege zwischen Stadtangeboten und Naturerlebnissen ideal.
1: Wandern ist bei den Deutschen ja sehr beliebt. Welche Wandererlebnisse sind speziell im Sommer empfehlenswert?
2: Wer in der Region Innsbruck wandern will, hat natürlich die Qual der Wahl. Denn die Angebote reichen vom entspannten Spaziergang bis hin zur intensiven Hochtour. Besonders empfehlenswert sind zum Beispiel der Zirbenweg als Panoramawanderung, der Goetheweg zur Pfeishütte, die Drei-Seen-Runde inklusive Abkühlung oder eben auch die anspruchsvollen Touren im Kütei oder entspanntes Wandern auf dem Jeminger Sonnenplateau. Es gibt wirklich viele geführte Programme und Karten, die auch digital verfügbar sind. Und außerdem sind alle Schwierigkeitsstufen abgedeckt. Und man kann die malerischen Aussichtspunkte nahe der Stadt entdecken und natürlich auch ursprüngliche Natur in den Erlebnisregionen erleben.
1: Zu einem schönen Urlaub gehört natürlich auch gutes Essen. Was hat Innsbruck hier zu bieten?
2: Natürlich darf die Kulinarik in Innsbruck auch nicht zu kurz kommen und es ist auch hier für jeden etwas dabei. Egal, ob man Speckknödel vor alpiner Kulisse oder spezielle Kreationen im Haubenlokal möchte, die Region Innsbruck hat auf kulinarischer Ebene viel zu bieten. Die Wilderin, das Schindler oder auch das Lichtblick, das Restaurant 141 bei Joachim Jaud, welches 2 Michelin-Sterne hat und im Jeming ist. Von Wirtshauskultur mit Tiroler Schmankerln, Hüttenkulinarik mit Almkäse und Panoramablick, Bauernmärkte der Region bis hin zur internationalen Küche in der Stadt, die natürlich auch nicht fehlen darf.
1: Auch kulturell hat Innsbruck einiges zu bieten. Welche Highlights sollten Besucher im Sommer keinesfalls verpassen?
2: Also ich würde sagen, zu den Highlights gehören die Delfer Volksschauspiele, die Innsbrucker Festwochen der alten Musik, die Innsbrucker Promenadenkonzerte in der Hofburg, aber natürlich auch die Hofkirche, das Goldene Dachl, die historische Altstadt oder das Schloss Ambras. Und das Schöne ist eben, viele Sehenswürdigkeiten sind einfach fußläufig, beziehungsweise alle sind bei Öffis ganz einfach erreichbar.
1: Fiona Trindl über das wunderschöne Innsbruck. Ich danke sehr für das Gespräch.
2: Danke ebenfalls.
1: Innsbruck im Sommer, das ist frische Bergluft, jede Menge Outdoor-Aktivitäten, gemütliche Cafés, richtig gutes Essen und die wirklich besondere Mischung aus Stadtleben und Natur, die man so nicht überall findet. Mehr Infos dazu gibt's im Netz unter innsbruck.info.
0: Und die Zeit ist auch schon wieder fortgeschritten, gell? Du bist gerade beim Abendbrot, könnte ja sein. Dann wünsche ich dir selbstverständlich guten Appetit. Wenn du im Auto sitzt und nach Hause fährst, dann fahr vorsichtig, komm vor allem gut ans Ziel. Und dann gibt es die zahlreichen, die sind jetzt wo? Bei der Arbeit.

Es könnte ja sein, dass du ein bisschen Zeit hast für die musikalische Kaffeepause. Einen heißen Kaffee trinken, zurücklehnen, Musik genießen. Und hier kommt Musik für dich, Musik für deine Ohren. Hier ist Tom Petty.

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1: Die Steuer- und Abgabenlast in Deutschland bleibt hoch und trifft Arbeitnehmer auch in diesem Jahr deutlich. Nach Berechnungen des Bundes der Steuerzahler fällt der sogenannte Steuerzahler-Gedenktag auf Montag, den 13. Juli. Erst ab dann arbeiten die Bürger rechnerisch wieder für das eigene Portemonnaie. Die durchschnittliche Belastungsquote eines Arbeitnehmerhaushalts steigt demnach auf 53,1%. Von jedem verdienten Euro bleiben nur 46,9 Cent zur freien Verfügung. Als Gründe nennt das Institut höhere Krankenkassenzusatzbeiträge, die CO2-Abgabe, Stromumlagen und die Wirkung der progressiven Einkommensteuer. Daimler Truck warnt vor schweren Folgen der europäischen Klimavorgaben für schwere Nutzfahrzeuge. Konzernchefin Karin Rådström sagt, Europa setze die Wettbewerbsfähigkeit seiner Lastwagenindustrie aufs Spiel, wenn die CO2-Regeln unverändert bleiben. Bis zum Jahr 2030 müssen die Emissionen neuer, schwerer Nutzfahrzeuge um 43% gegenüber 2019 sinken. Dafür müssten nach Unternehmensangaben rund 35% der neuen Lastwagen batterieelektrisch oder mit Wasserstoff fahren. Zuletzt lag der Anteil elektrischer, schwerer Lastwagen in Europa aber erst bei 2%. Daimler Truck fordert deshalb einen Realitätscheck und eine stärkere Kopplung der Ziele an den Ausbau von Lade- und Wasserstoffinfrastruktur. Die geplanten Sparmaßnahmen in der gesetzlichen Krankenversicherung könnten die ambulante Versorgung nach Einschätzung von Ärztevertretern spürbar treffen. Die Kassenärztliche Vereinigung Baden-Württemberg rechnet durch das neue Gesetz mit jährlichen Einbußen von mindestens 192,6 Millionen Euro für Ärzte und Psychotherapeuten im Land. Ab Januar 2027 sollen unter anderem zusätzliche Hygienezuschläge gestrichen und weitere Leistungen wieder budgetiert werden. Einzelne Fachgruppen könnten nach Einschätzung der Vereinigung Einnahmeverluste von bis zu 18,8% erleiden. Die Ärztevertretung warnt deshalb vor weniger Leistungen, Personalabbau und längeren Wartezeiten für Patienten. Schwere Waldbrände haben in Spanien und Frankreich ganze Regionen in Alarmbereitschaft versetzt. Besonders dramatisch ist die Lage in Andalusien rund um Almeria, wo Behörden von mindestens 12 Toten und 23 Vermissten sprechen. In Andalusien sind rund 6.600 Hektar Fläche verbrannt, etwa 1.500 Menschen mussten zeitweise ihre Häuser oder Unterkünfte verlassen. Auch in Frankreich brach im Wald von Fontainebleau südlich von Paris ein heftiges Feuer aus, gegen das rund 400 Feuerwehrleute kämpften. Wegen der Flammen wurden Teile einer wichtigen Autobahn gesperrt, auch der Bahnverkehr in Richtung Südosten war erheblich gestört. Die Lage am Persischen Golf hat sich erneut gefährlich zugespitzt. Der Iran erklärte die Straße von Hormus bis auf Weiteres für geschlossen, nachdem Revolutionsgarden nach eigenen Angaben auf Schiffe geschossen hatten, die nicht genehmigte Routen befahren haben sollen. Ein Containerschiff wurde beschädigt, an Bord brach ein Feuer aus, ein indisches Besatzungsmitglied wird vermisst. Das US-Militär reagierte mit Angriffen auf militärische Ziele im Iran. Mehrere Golfstaaten meldeten Alarm und Explosionen. Diplomatische Gespräche über eine Regelung des Schiffsverkehrs laufen weiter. Eine schnelle Entspannung ist aber nicht in Sicht.
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2: Im Laufe des Nachmittags bleibt es in unserer Region überwiegend freundlich und sommerlich warm. Die Temperaturen erreichen vielfach noch 28 bis rund 30 Grad. Dazu wechseln sich Sonne und lockere Wolken ab und Regen ist meist nicht in Sicht. Der Wind kann zeitweise etwas auffrischen, sorgt aber eher für etwas Bewegung in der warmen Luft. Gegen Abend bleibt es noch längere Zeit angenehm. Am Freitag folgt dann wieder deutlich unbeständigeres Wetter mit mehr Wolken und örtlichen Schauern oder Gewittern. Am Samstag geht es spürbar frischer weiter mit einem wechselhaften Mix aus Sonne, Wolken und einzelnen Schauern.
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Ja, ich bin wieder da. Das ist die zweite Stunde, kurz nach 19 Uhr. Eine Stunde haben wir noch und die wollen wir natürlich sinnvoll nutzen. Mit viel toller Musik. Der Korb ist immer noch klatschvoll, muss man dazu sagen.

Ja, du hast recht, der Rhythmus, der schlägt in die Knochen. Das ist Billy Joel und der hat dann auch gleich den musikalischen Einstieg gemacht. In der zweiten Stunde, du hast den Entscheid getroffen, gell? Ich weiß das. Du hast ihn getroffen, du willst in der zweiten Stunde auch mit bei sein. Und das finde ich eine gute Idee. Auch die zweite Stunde bringt, das habe ich dir schon gesagt, ganz viel Musik für dich. Musik und Information ist das Motto, das lassen wir gleich. Und nochmal ein Dankeschön an die Nachrichten und Wetter.

Weißt du, dass ein geiles Radio im Fall ganz laut aufdrehen solltest du tun, genau, und hier gibt's für dich Boston. Schön, dass du auch in der zweiten Stunde bei uns bist und gut, dass du zugeschaltet hast.

0: Er macht einfach coole Songs, muss ich immer wieder sagen, dass auch am heutigen Donnerstagabend zu deinem ganz persönlichen Feierabend begleitet dich bei der Arbeit, begleitet dich im Auto, überall dort, wo du uns empfangen kannst und bei uns bist, gell? Er hat die Musik in die Wiege gelegt bekommen, im wahrsten Sinne des Wortes. Julian Lennon habe ich gespielt, und zwar Musik von Les Amphrisingers.
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0: Ja, wir haben ein schönes Thema. Wir reden übers Umarmen, aber die Geschichte, die geht viel, viel weiter. Dranbleiben und du erfährst alles dazu.

0: Von Montag bis Freitag zwischen 18 und 20 Uhr bin ich für dich da. Und da heißt es Servus Feierabend. Da gibt's ganz viel tolle Musik und die Information wird groß geschrieben. Ich freue mich auf dich. Bis dann. Du bist immer noch da, das ist eine gute Entscheidung. Zur vollen Stunde gibt's Nachrichten und Wetter. Gut informiert in diesem Donnerstagabend. Lauscher weit aufmachen. Dankeschön.
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0: Ja, es ist ja schon wieder Donnerstagabend, morgen ist Freitag und am Freitag gibt's bei uns nicht nur Einstieg in deinen ganz persönlichen Feierabend, sondern auch ein bisschen Wochenendsauftakt, ganz klar die richtige Musik dazu und ab 20 Uhr dann nach Nachrichten und Wetter progressive Rockmusik von meinem ganz persönlichen Musikcoach und Teamkollegen Bernd Niefeler. Mit was dann? Mit dem Progrock Express, ganz klar.
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0: Tex Warner freut sich, wenn du ihn begleitest bei seiner Sendung. Die Geschichten über die Country Musik und natürlich ganz viel der, ich meine natürlich,

Hey, du da draußen, ganz laut aufdrehen. Wow, jetzt kommen sie, der Lamy Dizori, sie mag, gell? Musik fürs Herz, Musik fürs Ohr, Musik für deinen Empfang.

0: Sickern auch ganz schön los, wenn ja, Humpel beigespielt hier bei Radio NW. Du hast immer noch Servus, Feierabend noch bis 20 Uhr. Sind wir gemeinsam unterwegs. Ich hab Lust auf etwas Lautes. Und ich hab Lust auf etwas Langes.
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0: Ich hoffe natürlich, dass es dir genau gleich geht, dass du auch Lust hast auf etwas Lautes und auf etwas Langes. Es ist nicht so viel gespielt, aber ab und an mal kommt dann später auch bei uns über 6 Minuten lang. Hier ist Paul Stewart.

0: Ja, ich muss ja sagen, ich habe bei den Vorbereitungen zu dieser Sendung nur ganz kurz in diesen Song reingehört. Und ich habe einfach gewusst, oh, Stuart singt schon das Richtige nicht. Und er meint es auch so. Song on the Radio würde ja in diesem Fall hundertprozentig stimmen. So, jetzt geht's ums Umarmen, aber es geht nicht einfach um die Umarmung. Bethin, du bist dran.
1: Kaum ein Tag vergeht inzwischen, ohne dass dieser Tag zu einem Gedenktag ausgerufen wurde. Ob zerdrück eine Dose Tag, gib deinem Auto einen Namen Tag oder auch der Tag des Toasters. Die meisten dieser Gedenktage sind dann doch eher lustig bis albern. Der 29. Juni war Tag der Umarmung. Auf den ersten Hinblick könnte man sagen, es ist ein weiterer lustiger oder netter Gedenktag, aber ohne rechte Relevanz. Wenn man sich allerdings vor Augen führt, wie wichtig Umarmungen menschliche Nähe sind, dann könnte man den Tag der Umarmung für durchaus sehr relevant halten. Und weil wir genau das machen, spreche ich jetzt mit Boris Breyer, dem Pressesprecher der SOS Kinderdörfer weltweit, über die Wichtigkeit von Nähe, Wärme und auch Umarmung. Hallo Boris.
2: Hallo.
1: Boris, der Tag des Umarmens klingt erstmal nicht so wichtig. Auf der anderen Seite, Nähe, Wärme, Umarmen ist ja eigentlich die Basis des menschlichen Zusammenlebens, wie du in euren Einrichtungen in über 130 Ländern auf der Welt vermutlich jeden Tag erlebst.
2: Absolut. Eine Umarmung wirkt auf den ersten Blick vielleicht wie eine ganz, ganz kleine Geste, aber tatsächlich steckt dahinter natürlich viel, viel mehr. Also Nähe, Zuwendung und Geborgenheit gehören wirklich zu den Grundbedürfnissen eines jeden Menschen und besonders natürlich von Kindern. Studien zeigen ja, dass verlässliche Bindungen entscheidend für eine gesunde, emotionale und soziale Entwicklung sind. Kinder brauchen natürlich eben nicht nur Nahrung, Bildung und ein Dach über den Kopf, sondern eben auch das Gefühl, da ist jemand, der mich sieht, der mich schützt und der mich gern hat. Und insofern geht es beim Umarmen um weit mehr als eine nette Geste. Es geht um Vertrauen und es geht um Zugehörigkeit.
1: Wie ist deine Beobachtung? Kommt all das aktuell etwas kurz, um es mal sehr zurückhaltend zu formulieren?
2: So würde ich das zumindest empfinden. Viele Menschen fühlen sich, mein Eindruck zumindest, einsam oder haben das Gefühl, mit ihren Sorgen allein zu sein. Und nach Angaben der Weltgesundheitsorganisation fühlt sich weltweit etwa jeder sechste Mensch von Einsamkeit betroffen. Und gleichzeitig erleben wir eine Welt, die oft von Kriegen, Konflikten und Polarisierung geprägt ist. Also da gehen Nähe, Zuhören und echtes Interesse am Gegenüber an vielen, vielen Stellen verloren. Und umso wichtiger sind Menschen, die sich bewusst Zeit füreinander nehmen. Also in Familien, Nachbarschaften, Schulen oder Vereinen. Und oft sind es genau diese kleinen Gesten, die einen großen Unterschied ausmachen.
1: Eure Arbeit ist ohne Umarmung im übertragenen Sinne ja eigentlich gar nicht möglich. Das eigentlich können wir wohl sogar noch streichen.
2: Da würde ich zustimmen. Unsere Arbeit lebt von Beziehungen. Kinder, die Krieg, Flucht, Gewalt oder Vernachlässigung erlebt haben, die brauchen Menschen, denen sie vertrauen können. Und natürlich geht es dabei nicht nur um die körperliche Umarmung. Es geht um Zuwendung, um Verlässlichkeit, um Aufmerksamkeit und das Gefühl, angenommen zu sein. Und genau das versuchen die Mitarbeitenden der SOS Kinderdörfer jeden Tag zu vermitteln. Oft beginnt Hilfe nicht mit einem großen Projekt, sondern mit einem Menschen, der sagt, ich bin da und du bist nicht allein.
1: Wie wichtig ist es für eure Arbeit, dass Menschen, die zum Teil unermessliches Leid erlebt haben, wieder Umarmungen in jedweder Form erfahren und auch zulassen? Und wie schwer fällt das?
2: Boah, es ist enorm wichtig. Also nochmal, wer Gewalt, Verlust oder Flucht erlebt hat, verliert häufig auch das Vertrauen in andere Menschen. Und viele Kinder ziehen sich zunächst zurück oder reagieren ganz, ganz misstrauisch, wenn sie sowas erlebt haben. Und das ist völlig selbstverständlich. Vertrauen entsteht nicht über Nacht. Und deshalb geht es in unserer Arbeit oft darum, Kindern und Familien eben sichere Beziehungen anzubieten. Irgendwann erleben viele Kinder dann wieder, dass Erwachsene, zumindest der Großteil, ihnen nichts Böses will, dass sie sich öffnen dürfen und dass Nähe etwas Schönes sein kann. Und wenn ein Kind nach langer Zeit wieder Vertrauen fasst, also wieder lacht, Trost annimmt oder von sich aus die Hand eines Erwachsenen nimmt, dann sind das oft kleine Gesten mit einer enormen Bedeutung. Sie zeigen einfach, dass Heilung möglich ist.
1: Boris, vielen Dank für die Einschätzungen und tschüss.
2: Sehr gerne. Tschüss.
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0: Und ein bisschen Zeit bleiben ja noch. Ich habe noch ein bisschen Musik für dich. Radio NWW. Zum Beispiel mit The Birds und gleich jetzt kommen Beat.

Ja, mal gucken, wie viel ich da noch reinquetschen kann. Wir haben schon wieder, wie die Zeit wieder rumgegangen ist, wir haben, noch einmal bitte, wir haben schon wieder Endspurtstimmung.

Das ist ein Rade. Das ist Servus Feierabend. Das hier, das brauche ich jetzt einfach. Ein bisschen bluesrockige Klänge. Ich freue mich auf Lynyrd Skynyrd.

Francis Ross ist das, wunderschöne Musik hier auf diesem Sender Radio NWW. Servus, Feierabend, neigt sich schon wieder rasend schnell dem Ende entgegen. Ja, das war es eigentlich schon fast wieder für die heutige Ausgabe. Hey, Tex Warner, ich freue mich auf dich und deine Sendung. Gleich nach Nachrichten, Wetter gibt's den Country Special.

So, das war's von meiner Seite für die heutige Ausgabe von Servus Feierabend am heutigen Donnerstagabend. Mich gibt's morgen Abend wieder am Freitag und Samstag und Sonntag ist dann... Ah, schön. Samstag und Sonntag ist dann weberfreie Zone. So, ich sage ciao, bis morgen, mach's gut, gell, ciao.

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1: Die Steuer- und Abgabenlast in Deutschland bleibt hoch und trifft Arbeitnehmer auch in diesem Jahr deutlich. Nach Berechnungen des Bundes der Steuerzahler fällt der sogenannte Steuerzahler-Gedenktag auf Montag, den 13. Juli. Erst ab dann arbeiten die Bürger rechnerisch wieder für das eigene Portemonnaie. Die durchschnittliche Belastungsquote eines Arbeitnehmerhaushalts steigt demnach auf 53,1%. Von jedem verdienten Euro bleiben nur 46,9 Cent zur freien Verfügung. Als Gründe nennt das Institut höhere Krankenkassenzusatzbeiträge, die CO2-Abgabe, Stromumlagen und die Wirkung der progressiven Einkommensteuer. Daimler Truck warnt vor schweren Folgen der europäischen Klimavorgaben für schwere Nutzfahrzeuge. Konzernchefin Karin Rådström sagt, Europa setze die Wettbewerbsfähigkeit seiner Lastwagenindustrie aufs Spiel, wenn die CO2-Regeln unverändert bleiben. Bis zum Jahr 2030 müssen die Emissionen neuer, schwerer Nutzfahrzeuge um 43% gegenüber 2019 sinken. Dafür müssten nach Unternehmensangaben rund 35% der neuen Lastwagen batterieelektrisch oder mit Wasserstoff fahren. Zuletzt lag der Anteil elektrischer, schwerer Lastwagen in Europa aber erst bei 2%. Daimler Truck fordert deshalb einen Realitätscheck und eine stärkere Kopplung der Ziele an den Ausbau von Lade- und Wasserstoffinfrastruktur. Die geplanten Sparmaßnahmen in der gesetzlichen Krankenversicherung könnten die ambulante Versorgung nach Einschätzung von Ärztevertretern spürbar treffen. Die Kassenärztliche Vereinigung Baden-Württemberg rechnet durch das neue Gesetz mit jährlichen Einbußen von mindestens 192,6 Millionen Euro für Ärzte und Psychotherapeuten im Land. Ab Januar 2027 sollen unter anderem zusätzliche Hygienezuschläge gestrichen und weitere Leistungen wieder budgetiert werden. Einzelne Fachgruppen könnten nach Einschätzung der Vereinigung Einnahmeverluste von bis zu 18,8% erleiden. Die Ärztevertretung warnt deshalb vor weniger Leistungen, Personalabbau und längeren Wartezeiten für Patienten. Schwere Waldbrände haben in Spanien und Frankreich ganze Regionen in Alarmbereitschaft versetzt. Besonders dramatisch ist die Lage in Andalusien rund um Almeria, wo Behörden von mindestens 12 Toten und 23 Vermissten sprechen. In Andalusien sind rund 6.600 Hektar Fläche verbrannt, etwa 1.500 Menschen mussten zeitweise ihre Häuser oder Unterkünfte verlassen. Auch in Frankreich brach im Wald von Fontainebleau südlich von Paris ein heftiges Feuer aus, gegen das rund 400 Feuerwehrleute kämpften. Wegen der Flammen wurden Teile einer wichtigen Autobahn gesperrt, auch der Bahnverkehr in Richtung Südosten war erheblich gestört. Die Lage am Persischen Golf hat sich erneut gefährlich zugespitzt. Der Iran erklärte die Straße von Hormus bis auf Weiteres für geschlossen, nachdem Revolutionsgarden nach eigenen Angaben auf Schiffe geschossen hatten, die nicht genehmigte Routen befahren haben sollen. Ein Containerschiff wurde beschädigt, an Bord brach ein Feuer aus, ein indisches Besatzungsmitglied wird vermisst. Das US-Militär reagierte mit Angriffen auf militärische Ziele im Iran. Mehrere Golfstaaten meldeten Alarm und Explosionen. Diplomatische Gespräche über eine Regelung des Schiffsverkehrs laufen weiter. Eine schnelle Entspannung ist aber nicht in Sicht.
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2: Heute Abend bleibt es im Sendegebiet noch meist freundlich und angenehm warm. Sonne und lockere Wolken wechseln sich ab und dazu bleibt es trocken. In der Nacht kühlt die Luft dann auf etwa 15 bis 17 Grad ab. Morgen zeigt sich das Wetter noch einmal von seiner sommerlichen Seite, mit viel freundlichem Wetter und Höchstwerten zwischen 28 und rund 30 Grad. Am Freitag ziehen dann wieder mehr Wolken auf und im Tagesverlauf sind Schauer und Gewitter möglich. Der Samstag bringt kühlere Luft in die ganze Region, dann reicht es meist nur noch für 23 bis 24 Grad. Dazu bleibt es wechselhaft mit einzelnen Schauern.
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3: Liebe Country Music Fangemeinde, herzlich willkommen bei meinem heutigen Country Special. Ich bin Tex Warner und möchte euch die aktuellen Mitglieder der Grand Ole Opry in Nashville, Tennessee vorstellen. Die Grand Ole Opry besteht seit 28. November 1925 und hat letztes Jahr ihr 100-jähriges Bestehen gefeiert. Aktuell gibt es 77 aktive Mitglieder an der Opry. Seit 1925 gab es 235 Mitglieder. Der heute 88-jährige Bill Anderson ist seit 1961 Mitglied. Er ist auch der am längsten an der Grand Ole Opry auftritt. 1965 wurde Connie Smith aufgenommen und 1969 kam Dolly Parton die Ehre zuteil, Mitglied der Opry zu werden. Hier habe ich von Bill Anderson The Tip of My Fingers, von Connie Smith Nobody But a Fool und von Dolly Parton In the Good Old Days mitgebracht.

Die Mitgliedschaft in der Grand Ole Opry kann nicht beantragt werden. Die Künstler werden von der Opry-Geschäftsführung exklusiv eingeladen.

Hier kommen Barbara Mandrell mit The Midnight Oil, Jeanie Pruitt mit A Poor Man's Woman, Ronnie Millsap mit It Was Almost Like a Song und die Gatlin Brothers mit She Used to Sing on Sunday.

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1: Ein Künstler wird in der Regel als Gast eingeladen. Wenn das Management entscheidet, dass er bzw. sie gut zur Mitgliedschaft passen würde, wird ein bestehendes APRI-Mitglied den Künstler bitten, während einer Übertragung live auf der Bühne an der Show teilzunehmen. Es folgt dann eine feierliche Einweihungsfeier. Die Mitgliedschaft besteht ein Leben lang. Sie ist mit strengen, fortlaufenden Verpflichtungen verbunden. 1981 wurde John Conley aufgenommen. 1982 kamen die Western-Gruppe Riders in the Sky und Ricky Skaggs dazu.

APRI-Mitglied zu sein erfordert ständiges Engagement. Um ihren aktiven Status zu behalten, müssen Künstler in der Regel mindestens 10-mal pro Jahr auftreten. Da Künstler für diese Auftritte nur eine Standardgewerkschaftsgage erhalten, erfordert dies ein echtes Engagement für das Vermächtnis der APRI über kurzfristigen kommerziellen Gewinn. Die APRI gab mir meinen Anfang in der Country-Musik, sagte Lori Morgan. Es ist ein Ort, an den wir alle von Zeit zu Zeit gehen müssen, um uns daran zu erinnern, warum wir hier sind und was uns die Möglichkeit gegeben hat, hier zu sein. 1984 wurden Lori Morgan und The Whites aufgenommen. Hier sind sie mit 5 Minutes und Hanging Around.

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1: 1986 wurden Reba McEntire und Randy Travis Mitglieder der Grand Ole Opry. Hier singt Reba Whoever's in New England und Randy Travis Digging Up Bones.

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1: Und schon geht es weiter. Willkommen zurück. Ich bin Tex Warner und möchte euch die aktuellen Mitglieder der Grand Ole Opry weiter vorstellen. Wer von euch einmal nach Nashville kommt, sollte nicht versäumen, eine Vorstellung an der Grand Ole Opry mitzuerleben. Ihr werdet es nicht bereuen. Ricky Van Shelton wurde 1988 aufgenommen. Einer seiner Nummer 1 Hits war 1988 Life Turned Her That Way.

0: warum einige Stars Nein zur Grand Ole Opry sagen. Aufgrund des Reise- und Zeitengagements sind mehrere Country-Superstars, wie zum Beispiel George Strait und Miranda Lambert, keine Mitglieder. Sie entschieden sich, die Mitgliedschaft abzulehnen oder zu umgehen, weil ihre Tourpläne oder ihr Wohnsitz außerhalb des Staates es zu schwierig machten, die jährliche Leistungsquote zu erreichen. In den 1990er Jahren verlor die Grand Ole Opry 18 Mitglieder durch deren Tod, meist aus Altersgründen. Es kamen aber auch 13 neue Mitglieder dazu. Garth Brooks wurde am 6. Oktober 1990 an der Grand Ole Opry aufgenommen. Im Jahr 2000 gab er bekannt, nicht mehr auf Tour zu gehen und auch keine Plattenaufnahmen mehr zu machen. Somit trat er auch nicht mehr an der Grand Ole Opry auf. 2009 kam er dann doch wieder zur Opry zurück. Garth Brooks hat 148 Millionen Alben verkauft und gilt als einer der erfolgreichsten Country-Künstler. Hier singt er Standing Outside the Fire.
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Weitere Mitglieder wurden 1991 aufgenommen. Clint Black, Diamond Rio, Vince Gill und Alan Jackson. Hier ist Clint Black mit When My Ship Comes In und die Gruppe Diamond Rio mit Walking Away.

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1: Vince Gill hatte gerade mit seinem ersten Nummer 2 Hit When I Call Your Name einen Grammy erhalten und Alan Jackson hatte seinen zweiten Platz 1 Hit mit Don't Rock the Jukebox.

Ein Jahr später kamen Emmylou Harris, Marty Stewart und Travis Tritt dazu. Hier ist Emmylou Harris mit I Guess Things Happen That Way, Marty Stewart mit Tempted und Travis Tritt mit Anymore.

Nachdem die Mitglieder der Grand Ole Opry ein Leben lang aktiv bleiben müssen, gibt es natürlich viele, die nicht mehr auf Tour gehen und nur noch am Wochenende an der Grand Ole Opry auftreten. Somit haben sie die Gelegenheit, von ihren Fans an der Opry gehört und gesehen zu werden. 1993 wurde Alison Krauss, 1995 Martina McBride und 1996 Steve Wariner und Trisha Yearwood in den Kreis der Opry Stars aufgenommen. Hier ist Alison Krauss mit When You Say Nothing at All, Martina McBride mit Independence Day, Steve Wariner mit All Roads Lead to You und Trisha Yearwood mit How Do I Live?

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1: Von 2000 bis 2009 verlor die Grand Ole Opry 23 seiner langjährigen Stars durch deren Ableben. Die meisten waren schon seit den 1950er Jahren Mitglieder, wie zum Beispiel Chet Atkins, Johnny Russell, Johnny Cash, Don Gibson, Porter Wagner und Hank Locklin, um nur einige zu nennen. The Show Must Go On, und so kamen im neuen Jahrtausend 12 neue Country Stars in den Genuss der Mitgliedschaft. Im Jahr 2000 war es Pam Tillis, die Tochter von Mel Tillis. 2001 war es Brad Paisley. Hier singen sie Shake the Sugar Tree und American Saturday Night.

Liebe Country Music Fans, heute konnte ich euch 30 der 77 aktuellen Mitglieder der Grand Ole Opry vorstellen. Sie wurden zwischen 1961 und 2001 aufgenommen. In der nächsten Woche werde ich euch weitere Stars der Grand Ole Opry aufzeigen. Ich hoffe, ihr seid dann wieder dabei. Wie immer am Donnerstagabend ab 20 Uhr, gleich nach den Nachrichten auf Radio NWW, eurem Lokalradio. Bis zum Wiederhören. Ich freue mich auf euch, euer Tex Warner.

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1: Die Steuer- und Abgabenlast in Deutschland bleibt hoch und trifft Arbeitnehmer auch in diesem Jahr deutlich. Nach Berechnungen des Bundes der Steuerzahler fällt der sogenannte Steuerzahler-Gedenktag auf Montag, den 13. Juli. Erst ab dann arbeiten die Bürger rechnerisch wieder für das eigene Portemonnaie. Die durchschnittliche Belastungsquote eines Arbeitnehmerhaushalts steigt demnach auf 53,1%. Von jedem verdienten Euro bleiben nur 46,9 Cent zur freien Verfügung. Als Gründe nennt das Institut höhere Krankenkassenzusatzbeiträge, die CO2-Abgabe, Stromumlagen und die Wirkung der progressiven Einkommensteuer. Daimler Truck warnt vor schweren Folgen der europäischen Klimavorgaben für schwere Nutzfahrzeuge. Konzernchefin Karin Rådström sagt, Europa setze die Wettbewerbsfähigkeit seiner Lastwagenindustrie aufs Spiel, wenn die CO2-Regeln unverändert bleiben. Bis zum Jahr 2030 müssen die Emissionen neuer, schwerer Nutzfahrzeuge um 43% gegenüber 2019 sinken. Dafür müssten nach Unternehmensangaben rund 35% der neuen Lastwagen batterieelektrisch oder mit Wasserstoff fahren. Zuletzt lag der Anteil elektrischer, schwerer Lastwagen in Europa aber erst bei 2%. Daimler Truck fordert deshalb einen Realitätscheck und eine stärkere Kopplung der Ziele an den Ausbau von Lade- und Wasserstoffinfrastruktur. Die geplanten Sparmaßnahmen in der gesetzlichen Krankenversicherung könnten die ambulante Versorgung nach Einschätzung von Ärztevertretern spürbar treffen. Die Kassenärztliche Vereinigung Baden-Württemberg rechnet durch das neue Gesetz mit jährlichen Einbußen von mindestens 192,6 Millionen Euro für Ärzte und Psychotherapeuten im Land. Ab Januar 2027 sollen unter anderem zusätzliche Hygienezuschläge gestrichen und weitere Leistungen wieder budgetiert werden. Einzelne Fachgruppen könnten nach Einschätzung der Vereinigung Einnahmeverluste von bis zu 18,8% erleiden. Die Ärztevertretung warnt deshalb vor weniger Leistungen, Personalabbau und längeren Wartezeiten für Patienten. Schwere Waldbrände haben in Spanien und Frankreich ganze Regionen in Alarmbereitschaft versetzt. Besonders dramatisch ist die Lage in Andalusien rund um Almeria, wo Behörden von mindestens 12 Toten und 23 Vermissten sprechen. In Andalusien sind rund 6.600 Hektar Fläche verbrannt, etwa 1.500 Menschen mussten zeitweise ihre Häuser oder Unterkünfte verlassen. Auch in Frankreich brach im Wald von Fontainebleau südlich von Paris ein heftiges Feuer aus, gegen das rund 400 Feuerwehrleute kämpften. Wegen der Flammen wurden Teile einer wichtigen Autobahn gesperrt, auch der Bahnverkehr in Richtung Südosten war erheblich gestört. Die Lage am Persischen Golf hat sich erneut gefährlich zugespitzt. Der Iran erklärte die Straße von Hormus bis auf Weiteres für geschlossen, nachdem Revolutionsgarden nach eigenen Angaben auf Schiffe geschossen hatten, die nicht genehmigte Routen befahren haben sollen. Ein Containerschiff wurde beschädigt, an Bord brach ein Feuer aus, ein indisches Besatzungsmitglied wird vermisst. Das US-Militär reagierte mit Angriffen auf militärische Ziele im Iran. Mehrere Golfstaaten meldeten Alarm und Explosionen. Diplomatische Gespräche über eine Regelung des Schiffsverkehrs laufen weiter. Eine schnelle Entspannung ist aber nicht in Sicht.
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2: Heute Abend bleibt es im Sendegebiet noch meist freundlich und angenehm warm. Sonne und lockere Wolken wechseln sich ab und dazu bleibt es trocken. In der Nacht kühlt die Luft dann auf etwa 15 bis 17 Grad ab. Morgen zeigt sich das Wetter noch einmal von seiner sommerlichen Seite, mit viel freundlichem Wetter und Höchstwerten zwischen 28 und rund 30 Grad. Am Freitag ziehen dann wieder mehr Wolken auf und im Tagesverlauf sind Schauer und Gewitter möglich. Der Samstag bringt kühlere Luft in die ganze Region, dann reicht es meist nur noch für 23 bis 24 Grad. Dazu bleibt es wechselhaft mit einzelnen Schauern.
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1: Die Steuer- und Abgabenlast in Deutschland bleibt hoch und trifft Arbeitnehmer auch in diesem Jahr deutlich. Nach Berechnungen des Bundes der Steuerzahler fällt der sogenannte Steuerzahler-Gedenktag auf Montag, den 13. Juli. Erst ab dann arbeiten die Bürger rechnerisch wieder für das eigene Portemonnaie. Die durchschnittliche Belastungsquote eines Arbeitnehmerhaushalts steigt demnach auf 53,1%. Von jedem verdienten Euro bleiben nur 46,9 Cent zur freien Verfügung. Als Gründe nennt das Institut höhere Krankenkassenzusatzbeiträge, die CO2-Abgabe, Stromumlagen und die Wirkung der progressiven Einkommensteuer. Daimler Truck warnt vor schweren Folgen der europäischen Klimavorgaben für schwere Nutzfahrzeuge. Konzernchefin Karin Rådström sagt, Europa setze die Wettbewerbsfähigkeit seiner Lastwagenindustrie aufs Spiel, wenn die CO2-Regeln unverändert bleiben. Bis zum Jahr 2030 müssen die Emissionen neuer, schwerer Nutzfahrzeuge um 43% gegenüber 2019 sinken. Dafür müssten nach Unternehmensangaben rund 35% der neuen Lastwagen batterieelektrisch oder mit Wasserstoff fahren. Zuletzt lag der Anteil elektrischer, schwerer Lastwagen in Europa aber erst bei 2%. Daimler Truck fordert deshalb einen Realitätscheck und eine stärkere Kopplung der Ziele an den Ausbau von Lade- und Wasserstoffinfrastruktur. Die geplanten Sparmaßnahmen in der gesetzlichen Krankenversicherung könnten die ambulante Versorgung nach Einschätzung von Ärztevertretern spürbar treffen. Die Kassenärztliche Vereinigung Baden-Württemberg rechnet durch das neue Gesetz mit jährlichen Einbußen von mindestens 192,6 Millionen Euro für Ärzte und Psychotherapeuten im Land. Ab Januar 2027 sollen unter anderem zusätzliche Hygienezuschläge gestrichen und weitere Leistungen wieder budgetiert werden. Einzelne Fachgruppen könnten nach Einschätzung der Vereinigung Einnahmeverluste von bis zu 18,8% erleiden. Die Ärztevertretung warnt deshalb vor weniger Leistungen, Personalabbau und längeren Wartezeiten für Patienten. Schwere Waldbrände haben in Spanien und Frankreich ganze Regionen in Alarmbereitschaft versetzt. Besonders dramatisch ist die Lage in Andalusien rund um Almeria, wo Behörden von mindestens 12 Toten und 23 Vermissten sprechen. In Andalusien sind rund 6.600 Hektar Fläche verbrannt, etwa 1.500 Menschen mussten zeitweise ihre Häuser oder Unterkünfte verlassen. Auch in Frankreich brach im Wald von Fontainebleau südlich von Paris ein heftiges Feuer aus, gegen das rund 400 Feuerwehrleute kämpften. Wegen der Flammen wurden Teile einer wichtigen Autobahn gesperrt, auch der Bahnverkehr in Richtung Südosten war erheblich gestört. Die Lage am Persischen Golf hat sich erneut gefährlich zugespitzt. Der Iran erklärte die Straße von Hormus bis auf Weiteres für geschlossen, nachdem Revolutionsgarden nach eigenen Angaben auf Schiffe geschossen hatten, die nicht genehmigte Routen befahren haben sollen. Ein Containerschiff wurde beschädigt, an Bord brach ein Feuer aus, ein indisches Besatzungsmitglied wird vermisst. Das US-Militär reagierte mit Angriffen auf militärische Ziele im Iran. Mehrere Golfstaaten meldeten Alarm und Explosionen. Diplomatische Gespräche über eine Regelung des Schiffsverkehrs laufen weiter. Eine schnelle Entspannung ist aber nicht in Sicht.
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2: Heute Abend beruhigt sich das Wetter im Radio NWW-Land langsam wieder, nachdem es am Nachmittag noch Schauer und Gewitter geben kann. Anfangs sind örtlich noch nasse Straßen und dichtere Wolken dabei, später lockert es zunehmend auf. Die Temperaturen liegen am Abend meist noch um 24 Grad und gehen in der Nacht nur langsam zurück. Es bleibt also vorerst mild, bevor es bis zum Morgen auf Werte unter 20 Grad abkühlt. Der Samstag bringt etwas angenehmere Temperaturen, bleibt aber wechselhaft. Am Sonntag wird es noch frischer mit weiterer Schauerneigung. Zum Wochenstart zeigt sich das Wetter dann wieder stabiler und trocken.
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1: Die Steuer- und Abgabenlast in Deutschland bleibt hoch und trifft Arbeitnehmer auch in diesem Jahr deutlich. Nach Berechnungen des Bundes der Steuerzahler fällt der sogenannte Steuerzahler-Gedenktag auf Montag, den 13. Juli. Erst ab dann arbeiten die Bürger rechnerisch wieder für das eigene Portemonnaie. Die durchschnittliche Belastungsquote eines Arbeitnehmerhaushalts steigt demnach auf 53,1%. Von jedem verdienten Euro bleiben nur 46,9 Cent zur freien Verfügung. Als Gründe nennt das Institut höhere Krankenkassenzusatzbeiträge, die CO2-Abgabe, Stromumlagen und die Wirkung der progressiven Einkommensteuer. Daimler Truck warnt vor schweren Folgen der europäischen Klimavorgaben für schwere Nutzfahrzeuge. Konzernchefin Karin Rådström sagt, Europa setze die Wettbewerbsfähigkeit seiner Lastwagenindustrie aufs Spiel, wenn die CO2-Regeln unverändert bleiben. Bis zum Jahr 2030 müssen die Emissionen neuer, schwerer Nutzfahrzeuge um 43% gegenüber 2019 sinken. Dafür müssten nach Unternehmensangaben rund 35% der neuen Lastwagen batterieelektrisch oder mit Wasserstoff fahren. Zuletzt lag der Anteil elektrischer, schwerer Lastwagen in Europa aber erst bei 2%. Daimler Truck fordert deshalb einen Realitätscheck und eine stärkere Kopplung der Ziele an den Ausbau von Lade- und Wasserstoffinfrastruktur. Die geplanten Sparmaßnahmen in der gesetzlichen Krankenversicherung könnten die ambulante Versorgung nach Einschätzung von Ärztevertretern spürbar treffen. Die Kassenärztliche Vereinigung Baden-Württemberg rechnet durch das neue Gesetz mit jährlichen Einbußen von mindestens 192,6 Millionen Euro für Ärzte und Psychotherapeuten im Land. Ab Januar 2027 sollen unter anderem zusätzliche Hygienezuschläge gestrichen und weitere Leistungen wieder budgetiert werden. Einzelne Fachgruppen könnten nach Einschätzung der Vereinigung Einnahmeverluste von bis zu 18,8% erleiden. Die Ärztevertretung warnt deshalb vor weniger Leistungen, Personalabbau und längeren Wartezeiten für Patienten. Schwere Waldbrände haben in Spanien und Frankreich ganze Regionen in Alarmbereitschaft versetzt. Besonders dramatisch ist die Lage in Andalusien rund um Almeria, wo Behörden von mindestens 12 Toten und 23 Vermissten sprechen. In Andalusien sind rund 6.600 Hektar Fläche verbrannt, etwa 1.500 Menschen mussten zeitweise ihre Häuser oder Unterkünfte verlassen. Auch in Frankreich brach im Wald von Fontainebleau südlich von Paris ein heftiges Feuer aus, gegen das rund 400 Feuerwehrleute kämpften. Wegen der Flammen wurden Teile einer wichtigen Autobahn gesperrt, auch der Bahnverkehr in Richtung Südosten war erheblich gestört. Die Lage am Persischen Golf hat sich erneut gefährlich zugespitzt. Der Iran erklärte die Straße von Hormus bis auf Weiteres für geschlossen, nachdem Revolutionsgarden nach eigenen Angaben auf Schiffe geschossen hatten, die nicht genehmigte Routen befahren haben sollen. Ein Containerschiff wurde beschädigt, an Bord brach ein Feuer aus, ein indisches Besatzungsmitglied wird vermisst. Das US-Militär reagierte mit Angriffen auf militärische Ziele im Iran. Mehrere Golfstaaten meldeten Alarm und Explosionen. Diplomatische Gespräche über eine Regelung des Schiffsverkehrs laufen weiter. Eine schnelle Entspannung ist aber nicht in Sicht.
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2: In der Nacht bleibt es im Radio NWW-Land meist stark bewölkt. Dazu ist die Luft schwül und nur wenig kühler als am Abend. Die Temperaturen gehen bis zum frühen Morgen nur langsam auf Werte um 17 bis 19 Grad zurück. Örtlich kann es schon einzelne Schauer geben, insgesamt ist die Nacht aber noch eher ruhig. Im Tagesverlauf wird es dann wieder wärmer, am Nachmittag steigt die Temperatur auf etwa 27 Grad. Dabei nimmt die Schauer- und Gewitterneigung deutlich zu. Am Samstag geht es etwas kühler weiter, aber weiter unbeständig. Am Sonntag setzt sich die Abkühlung fort, ehe sich zum Wochenstart wieder freundlicheres und trockenes Wetter zeigt.
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1: Die Steuer- und Abgabenlast in Deutschland bleibt hoch und trifft Arbeitnehmer auch in diesem Jahr deutlich. Nach Berechnungen des Bundes der Steuerzahler fällt der sogenannte Steuerzahler-Gedenktag auf Montag, den 13. Juli. Erst ab dann arbeiten die Bürger rechnerisch wieder für das eigene Portemonnaie. Die durchschnittliche Belastungsquote eines Arbeitnehmerhaushalts steigt demnach auf 53,1%. Von jedem verdienten Euro bleiben nur 46,9 Cent zur freien Verfügung. Als Gründe nennt das Institut höhere Krankenkassenzusatzbeiträge, die CO2-Abgabe, Stromumlagen und die Wirkung der progressiven Einkommensteuer. Daimler Truck warnt vor schweren Folgen der europäischen Klimavorgaben für schwere Nutzfahrzeuge. Konzernchefin Karin Rådström sagt, Europa setze die Wettbewerbsfähigkeit seiner Lastwagenindustrie aufs Spiel, wenn die CO2-Regeln unverändert bleiben. Bis zum Jahr 2030 müssen die Emissionen neuer, schwerer Nutzfahrzeuge um 43% gegenüber 2019 sinken. Dafür müssten nach Unternehmensangaben rund 35% der neuen Lastwagen batterieelektrisch oder mit Wasserstoff fahren. Zuletzt lag der Anteil elektrischer, schwerer Lastwagen in Europa aber erst bei 2%. Daimler Truck fordert deshalb einen Realitätscheck und eine stärkere Kopplung der Ziele an den Ausbau von Lade- und Wasserstoffinfrastruktur. Die geplanten Sparmaßnahmen in der gesetzlichen Krankenversicherung könnten die ambulante Versorgung nach Einschätzung von Ärztevertretern spürbar treffen. Die Kassenärztliche Vereinigung Baden-Württemberg rechnet durch das neue Gesetz mit jährlichen Einbußen von mindestens 192,6 Millionen Euro für Ärzte und Psychotherapeuten im Land. Ab Januar 2027 sollen unter anderem zusätzliche Hygienezuschläge gestrichen und weitere Leistungen wieder budgetiert werden. Einzelne Fachgruppen könnten nach Einschätzung der Vereinigung Einnahmeverluste von bis zu 18,8% erleiden. Die Ärztevertretung warnt deshalb vor weniger Leistungen, Personalabbau und längeren Wartezeiten für Patienten. Schwere Waldbrände haben in Spanien und Frankreich ganze Regionen in Alarmbereitschaft versetzt. Besonders dramatisch ist die Lage in Andalusien rund um Almeria, wo Behörden von mindestens 12 Toten und 23 Vermissten sprechen. In Andalusien sind rund 6.600 Hektar Fläche verbrannt, etwa 1.500 Menschen mussten zeitweise ihre Häuser oder Unterkünfte verlassen. Auch in Frankreich brach im Wald von Fontainebleau südlich von Paris ein heftiges Feuer aus, gegen das rund 400 Feuerwehrleute kämpften. Wegen der Flammen wurden Teile einer wichtigen Autobahn gesperrt, auch der Bahnverkehr in Richtung Südosten war erheblich gestört. Die Lage am Persischen Golf hat sich erneut gefährlich zugespitzt. Der Iran erklärte die Straße von Hormus bis auf Weiteres für geschlossen, nachdem Revolutionsgarden nach eigenen Angaben auf Schiffe geschossen hatten, die nicht genehmigte Routen befahren haben sollen. Ein Containerschiff wurde beschädigt, an Bord brach ein Feuer aus, ein indisches Besatzungsmitglied wird vermisst. Das US-Militär reagierte mit Angriffen auf militärische Ziele im Iran. Mehrere Golfstaaten meldeten Alarm und Explosionen. Diplomatische Gespräche über eine Regelung des Schiffsverkehrs laufen weiter. Eine schnelle Entspannung ist aber nicht in Sicht.
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2: In der Nacht bleibt es im Radio NWW-Land meist stark bewölkt. Dazu ist die Luft schwül und nur wenig kühler als am Abend. Die Temperaturen gehen bis zum frühen Morgen nur langsam auf Werte um 17 bis 19 Grad zurück. Örtlich kann es schon einzelne Schauer geben, insgesamt ist die Nacht aber noch eher ruhig. Im Tagesverlauf wird es dann wieder wärmer, am Nachmittag steigt die Temperatur auf etwa 27 Grad. Dabei nimmt die Schauer- und Gewitterneigung deutlich zu. Am Samstag geht es etwas kühler weiter, aber weiter unbeständig. Am Sonntag setzt sich die Abkühlung fort, ehe sich zum Wochenstart wieder freundlicheres und trockenes Wetter zeigt.
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1: Die Steuer- und Abgabenlast in Deutschland bleibt hoch und trifft Arbeitnehmer auch in diesem Jahr deutlich. Nach Berechnungen des Bundes der Steuerzahler fällt der sogenannte Steuerzahler-Gedenktag auf Montag, den 13. Juli. Erst ab dann arbeiten die Bürger rechnerisch wieder für das eigene Portemonnaie. Die durchschnittliche Belastungsquote eines Arbeitnehmerhaushalts steigt demnach auf 53,1%. Von jedem verdienten Euro bleiben nur 46,9 Cent zur freien Verfügung. Als Gründe nennt das Institut höhere Krankenkassenzusatzbeiträge, die CO2-Abgabe, Stromumlagen und die Wirkung der progressiven Einkommensteuer. Daimler Truck warnt vor schweren Folgen der europäischen Klimavorgaben für schwere Nutzfahrzeuge. Konzernchefin Karin Rådström sagt, Europa setze die Wettbewerbsfähigkeit seiner Lastwagenindustrie aufs Spiel, wenn die CO2-Regeln unverändert bleiben. Bis zum Jahr 2030 müssen die Emissionen neuer, schwerer Nutzfahrzeuge um 43% gegenüber 2019 sinken. Dafür müssten nach Unternehmensangaben rund 35% der neuen Lastwagen batterieelektrisch oder mit Wasserstoff fahren. Zuletzt lag der Anteil elektrischer, schwerer Lastwagen in Europa aber erst bei 2%. Daimler Truck fordert deshalb einen Realitätscheck und eine stärkere Kopplung der Ziele an den Ausbau von Lade- und Wasserstoffinfrastruktur. Die geplanten Sparmaßnahmen in der gesetzlichen Krankenversicherung könnten die ambulante Versorgung nach Einschätzung von Ärztevertretern spürbar treffen. Die Kassenärztliche Vereinigung Baden-Württemberg rechnet durch das neue Gesetz mit jährlichen Einbußen von mindestens 192,6 Millionen Euro für Ärzte und Psychotherapeuten im Land. Ab Januar 2027 sollen unter anderem zusätzliche Hygienezuschläge gestrichen und weitere Leistungen wieder budgetiert werden. Einzelne Fachgruppen könnten nach Einschätzung der Vereinigung Einnahmeverluste von bis zu 18,8% erleiden. Die Ärztevertretung warnt deshalb vor weniger Leistungen, Personalabbau und längeren Wartezeiten für Patienten. Schwere Waldbrände haben in Spanien und Frankreich ganze Regionen in Alarmbereitschaft versetzt. Besonders dramatisch ist die Lage in Andalusien rund um Almeria, wo Behörden von mindestens 12 Toten und